0: nach dem Spiel im ZDF.
1: Es ist immer schön zu treffen. Es ist nach einer Durststrecke von, ich glaube, 7, 8 Spielen wieder ein Tor gemacht zu haben. Fühlt sich gut an, aber im Endeffekt ist es wichtig, dass wir gewonnen haben. Das ist das Wichtigste. Und ich bin ein Teamplayer. Ich habe es damals auch schon gesagt. Solange wir Spiele gewinnen, muss ich nicht treffen. Natürlich ist es umso schöner, dass ich heute getroffen habe. Und im Endeffekt ist der Sieg wichtig.
0: Nicht so gut lief es für Borussia Dortmund. Der BVB unterlag bei Bodø/Glimt 0:1. In der Champions Hockey League haben die Eisbären Berlin ihr letztes Hauptrundenspiel gewonnen. Sie setzten sich am Abend zu Hause 2:1 gegen den EC KAC Klagenfurt durch.
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1: Ich bin Gisa Weber.
2: Alle deutschen Bahnhöfe sind ab heute alkoholfrei. Die Bahn hat ein bundesweites Verbot eingeführt. Das war schon im Sommer angekündigt und bis jetzt schrittweise umgesetzt worden. Zu den Gründen sagt DB-Sprecherin Anja Bröker.
3: Die Erfahrungen zeigen, weniger Alkohol bedeutet auch weniger Konflikte, weniger Müll und aber auch ein besseres Sicherheitsgefühl für unsere Reisenden und für unsere eigenen Mitarbeitenden.
2: Alkohol verschlossen in den Bahnhof mitzubringen, bleibt aber erlaubt, genau wie das Trinken in den meisten Zügen. Das ist nur im Bahnhof selbst jetzt überall verboten. Die Getränkewirtschaft warnt, Kinder- und Jugendärzte finden sie gut. Die Zuckersteuer der Bundesregierung sorgt für ein geteiltes Echo. Tom Husse.
4: Die Steuer soll im Juli nächsten Jahres kommen, auf Getränke mit besonders viel Zucker, wie Cola, Limos oder Eistee. Aus der Getränkewirtschaft heißt es, die Maßnahme sei eine Belastung für die Betriebe und auch für die Verbraucher, die dann mehr für die Getränke zahlen müssen. Foodwatch sieht es anders, da ist von einem Meilenstein für die Gesundheit der Menschen die Rede und auch Kinder- und Jugendärzte sprechen von einem wichtigen Signal.
2: Um die Rettungsdienste und Notaufnahmen zu entlasten, plant die Bundesregierung eine Reform der Notfallversorgung. Die soll heute durch den Bundestag. Ein Teil der Pläne sind Ersteinschätzungsstellen, in denen entschieden wird, ob die Notaufnahme überhaupt nötig ist. Der neue EU-Haushalt ist heute das große Streitthema in Brüssel. Die Staats- und Regierungschefs der Länder treffen sich und damit auch zwei Lager. Auf der einen Seite stehen die Staaten, darunter auch Deutschland, die sparen wollen. Und dann gibt's da die Länder, die einen größeren Haushalt fordern. Ein Gemälde des russischen Künstlers Wassily Kandinsky hat in London rund 32 Millionen Euro eingebracht. Das Werk mit dem Namen Das bunte Leben hing jahrzehntelang im Münchner Lenbachhaus. 2023 wurde es als NS-Raubkunst an die Erben der jüdischen Sammlerfamilie Levenstein zurückgegeben und nun in London versteigert. Klatsche in der Fußball-Champions League für Borussia Dortmund. Der BVB unterlag bei Bodø/Glimt 0:1. Besser lief es für den VfB Stuttgart. Die Mannschaft setzte sich 3:0 bei Slovan Bratislava durch. In der Champions Hockey League haben die Eisbären Berlin ihr letztes Hauptrundenspiel gewonnen. Sie setzten sich am Abend zu Hause 2:1 gegen den EC KAC Klagenfurt durch.
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1: Ich bin Gisa Weber. Guten Morgen. Die Deutsche Bahn will für mehr Sicherheit an allen deutschen Bahnhöfen sorgen. Deswegen gilt ab heute an allen ein Alkoholverbot. Tom Husse mit den Einzelheiten.
2: Den Schritt hatte die Bahn schon im Sommer angekündigt und das Verbot dann vor allem an größeren Bahnhöfen auch schon früher eingeführt. Bis heute wurde es dann schrittweise an allen 5.400 Bahnhöfen in Deutschland umgesetzt. Bahnchefin Palla sagt, wo zu viel Alkohol fließt, nimmt auch die Gewalt zu, deswegen braucht's das Verbot. Es gilt aber nicht für die Gastronomie in den Bahnhöfen und man darf Alkohol auch verschlossen im Gepäck mit reinbringen. Und in den meisten Zügen ist auch das Trinken immer noch erlaubt.
1: Die Zuckersteuer auf Getränke sorgt für ein geteiltes Echo. Die Getränkewirtschaft warnt vor Belastungen für Betriebe. Kinder- und Jugendärzte finden die Steuer gut. Und auch Foodwatch spricht von einem Meilenstein für die Gesundheit der Menschen. Luise Molling von der Verbraucherschutzorganisation sagte am Abend im ZDF,
3: es ist ja wirklich auch so, dass die Zuckersteuer gar nicht unbedingt zu höheren Preisen führt, sondern vor allem zu besseren Rezepturen. Und es wird eben auch keiner bevormundet dadurch, dass die Getränke gesünder und ausgewogener werden, sondern es gibt ja lediglich ein besseres, ausgewogeneres Angebot.
1: Um die Rettungsdienste und Notaufnahmen zu entlasten, plant die Bundesregierung eine Reform der Notfallversorgung. Die soll heute durch den Bundestag. Ein Teil der Pläne sind Ersteinschätzungsstellen, in denen entschieden wird, ob die Notaufnahme überhaupt nötig ist. Der neue EU-Haushalt ist heute das große Streitthema in Brüssel. Die Staats- und Regierungschefs der Länder treffen sich und damit auch zwei Lager. Auf der einen Seite stehen die Staaten, darunter auch Deutschland, die sparen wollen. Und dann gibt's da die Länder, die einen größeren Haushalt fordern. US-Präsident Trump hat Papst Leo nach dessen Krebsdiagnose eine schnelle Genesung gewünscht. Die Prognose scheine gut zu sein, so Trump bei einem Auftritt in Arizona. Zuvor hatte er den Papst mehrfach scharf kritisiert, unter anderem wegen dessen Haltung zur US-Einwanderungspolitik. Sieg für den VfB Stuttgart in der Fußball-Champions League. 3:0 hat sich das Team von Trainer Sebastian Hoeneß in Bratislava durchgesetzt. Nicht so gut lief es für Borussia Dortmund. Der BVB unterlag bei Bodø/Glimt 0:1. In der Champions Hockey League haben die Eisbären Berlin ihr letztes Hauptrundenspiel gewonnen. Sie setzen sich am Abend zu Hause 2:1 gegen den EC/KAC Klagenfurt durch.
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0: Wir wünschen Ihnen einen guten Morgen. Jetzt erstmal alles, was wichtig ist aus Berlin, Brandenburg, Deutschland und der Welt.
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2: Ich bin Gisa Weber. Guten Morgen. Alle deutschen Bahnhöfe sind ab heute alkoholfrei. Die Bahn hat ein bundesweites Verbot eingeführt. Das war schon im Sommer angekündigt und bis jetzt schrittweise umgesetzt worden. Zu den Gründen sagt DB-Sprecherin Anja Bröker.
3: Die Erfahrungen zeigen, weniger Alkohol bedeutet auch weniger Konflikte, weniger Müll und aber auch ein besseres Sicherheitsgefühl für unsere Reisenden und für unsere eigenen Mitarbeitenden.
2: Alkohol verschlossen in den Bahnhof mitzubringen, bleibt aber erlaubt, genau wie das Trinken in den meisten Zügen. Das ist nur im Bahnhof selbst jetzt überall verboten. Nicht bei allen kommt die geplante Zuckersteuer auf Cola oder Limos gut an. Die Getränkewirtschaft spricht von Belastungen für Betriebe und Verbraucher, weil sie dann mehr für süße Getränke zahlen müssen. Dazu sagte Luise Molling von Foodwatch am Abend im ZDF.
4: Also wir sehen ja in Großbritannien ganz gut, welchen Effekt die Zuckersteuer hat. Das ist ja auch das Vorbild für das hiesige Modell. Und da ist es eben so, dass die allermeisten Hersteller den Zuckergehalt in ihren Getränken deutlich gesenkt haben, um eben keine Steuer mehr zahlen zu müssen und die Getränke eben kaum teurer geworden sind, bis auf ein paar wenige Ausnahmen, wo die Hersteller eben sich geweigert haben, den Zuckergehalt zu reduzieren.
2: Patienten sollen im Notfall besser und effizienter versorgt werden. Das will die Bundesregierung mit einer Reform der Notfallversorgung erreichen. Der Bundestag stimmt heute darüber ab. Geplant sind unter anderem Ersteinschätzungsstellen, in denen entschieden wird, ob die Notaufnahme überhaupt nötig ist. Deutschland treibt ein Social-Media-Verbot für Kinder voran. Familienministerin Prien hat einige Maßnahmen zum Schutz von jungen Menschen im Netz vorgestellt. Und da heißt es etwa, bis eine EU-weite Regelung kommt, sollen TikTok, Insta oder Snapchat für alle unter 13 tabu sein. Klatsche in der Fußball-Champions League für Borussia Dortmund. Der BVB unterlag bei Bodø/Glimt 0:1. Kapitän Waldemar Anton sagte nach dem Spiel im ZDF.
5: Wir haben einfach in der ersten Halbzeit nicht gut gespielt. Zweite Halbzeit kommen wir eigentlich okay rein, sind auch besser in den Zweikämpfen. Nach dem Gegentor natürlich, davor war es auch nicht gut. Und ja, am Ende hatten wir die Möglichkeiten, dann auch das 1:1 zu machen. Und da müssen wir eiskalt vorm Tor sein, vor allem auswärts in der Champions League.
2: Besser lief es für den VfB Stuttgart. Die Mannschaft setzte sich 3:0 bei Slovan Bratislava durch. In der Champions Hockey League haben die Eisbären Berlin ihr letztes Hauptrundenspiel gewonnen. Sie setzten sich am Abend zu Hause 2:1 gegen den EC KAC Klagenfurt durch.
0: Es ist kurz nach 5. Jetzt Verkehr und Wetter mit Schmitti aus dem Verkehrsstudio.
6: Guten Morgen und Vorsicht bitte einmal auf der A10, dem westlichen Berliner Ring in Fahrtrichtung Hamburg. Zwischen Potsdam Nord und Spandau blockierten Liegenbleiber die rechte Spur. Und A15 in Fahrtrichtung Berlin zwischen Forst und Rogosen gibt es Fahrbahnschäden auf der rechten Spur. Es wird heute geblitzt in Adlershof am Ernst-Rosker-Ufer, in Wilmersdorf Schlangenbader Straße und auf der A115 zwischen Samund und dem Dreiknutetal. Dankeschön für Ihre Staus und Blitzer unter Berlin 201 91 390 und allen unterwegs eine gute und sichere Fahrt. Mit dem Fahrrad zur Arbeit oder schnell mal zum Bäcker um die Ecke, heute früh dann wieder wohl eher mit Mütze, Schal und Handschuhen. Zwischen 3 und 7 Grad aktuell in Berlin und Brandenburg. Ansonsten ist das Wetter heute im Grunde eine Kopie von gestern. Nach Auflösung von Frühnebel wieder ein freundlicher und trockener Mix aus Sonne und mal mehr, mal weniger dichten Wolken. Das alles bei bis zu 17 Grad.
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0: Zusammen geht's in den Donnerstag. Lisa Wennemer hier, schön, dass Sie mit dabei sind. Vielleicht ja gerade beim Zähneputzen, Bart rasieren, schminken. Genießen Sie die Zeit am Morgen in Ihren eigenen Kacheln, im eigenen Bad. Ist ja schon so ein bisschen was anderes als so eine öffentliche Toilette. Dabei hat man sich schon früher sehr viel Mühe gegeben, dass die öffentlichen Örtchen besonders schick aussehen. Wie das alles angefangen hat und warum nur Männer öffentliche Toiletten bekommen haben, hören Sie gleich von Stadtführer Klaas nach Musik von Gloria Gaynor und Genesis.
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0: 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Gleich geht's weiter mit Coldplay. Aber vorher geht's mal kurz ums Eck.
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2: Auch schon vor 180 Jahren hat man in Berlin recht gerne gestritten. So zum Beispiel über die Einrichtung der öffentlichen Urinieranstalt. Interessant war das Interesse, das man der Gestaltung entgegengebracht hat. Man wollte zum Beispiel, dass das Unvermeidbare die Stadt nicht verunziert, sondern verschönert. Alle Entwürfe betrafen allerdings nur Anstalten für Männer. Die Anlagen für Frauen wurden aus Schicklichkeitsgründen erstmal nicht weiter bedacht. Die ersten öffentlichen Toiletten in Berlin nannte man zum Beispiel Madei-Tempel, nach dem damaligen Polizeipräsidenten Guido von Madei, der sich für die Aufstellung stark gemacht hat. Ein weiterer Entwurf wurde Rotunde genannt, weil er eben rund aussah. Doch das heute noch bekannteste öffentliche Klo nannte sich damals offiziell Weidmannslust, denn es bestand aus grün gestrichenen, gusseisernen Metallplatten. Und diesen Typ kennen viele unter dem Spitznamen Café Achteck. Davon gibt es noch etwa 30 Stück in Berlin und die Benutzung ist immer noch kostenlos.
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0: Guten Morgen, jetzt alles, was wichtig ist aus Berlin, Brandenburg, Deutschland und der Welt.
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2: Ich bin Gisa Weber. Guten Morgen. Alle deutschen Bahnhöfe sind ab heute alkoholfrei. Die Bahn hat ein bundesweites Verbot eingeführt. Das war schon im Sommer angekündigt und bis jetzt schrittweise umgesetzt worden. Zu den Gründen sagt DB-Sprecherin Anja Bröker.
3: Die Erfahrungen zeigen, weniger Alkohol bedeutet auch weniger Konflikte, weniger Müll und aber auch ein besseres Sicherheitsgefühl für unsere Reisenden und für unsere eigenen Mitarbeitenden.
2: Alkohol verschlossen in den Bahnhof mitzubringen, bleibt aber erlaubt, genau wie das Trinken in den meisten Zügen. Das ist nur im Bahnhof selbst jetzt überall verboten. Nicht bei allen kommt die geplante Zuckersteuer auf Cola oder Limos gut an. Die Getränkewirtschaft spricht von Belastungen für Betriebe und Verbraucher, weil sie dann mehr für süße Getränke zahlen müssen. Dazu sagte Luise Molling von Foodwatch am Abend im ZDF.
4: Also wir sehen ja in Großbritannien ganz gut, welchen Effekt die Zuckersteuer hat. Das ist ja auch das Vorbild für das hiesige Modell. Und da ist es eben so, dass die allermeisten Hersteller den Zuckergehalt in ihren Getränken deutlich gesenkt haben, um eben keine Steuer mehr zahlen zu müssen und die Getränke eben kaum teurer geworden sind, bis auf ein paar wenige Ausnahmen, wo die Hersteller eben sich geweigert haben, den Zuckergehalt zu reduzieren.
2: Patienten sollen im Notfall besser und effizienter versorgt werden. Das will die Bundesregierung mit einer Reform der Notfallversorgung erreichen. Der Bundestag stimmt heute darüber ab. Geplant sind unter anderem Ersteinschätzungsstellen, in denen entschieden wird, ob die Notaufnahme überhaupt nötig ist. Deutschland treibt ein Social-Media-Verbot für Kinder voran. Familienministerin Prien hat einige Maßnahmen zum Schutz von jungen Menschen im Netz vorgestellt. Und da heißt es etwa, bis eine EU-weite Regelung kommt, sollen TikTok, Insta oder Snapchat für alle unter 13 tabu sein. Klatsche in der Fußball-Champions League für Borussia Dortmund. Der BVB unterlag bei Bodø/Glimt 0:1. Kapitän Waldemar Anton sagte nach dem Spiel im ZDF.
5: Wir haben einfach in der ersten Halbzeit nicht gut gespielt. Zweite Halbzeit kommen wir eigentlich okay rein, sind auch besser in den Zweikämpfen. Nach dem Gegentor natürlich, davor war es auch nicht gut. Und ja, am Ende hatten wir die Möglichkeiten, dann auch das 1:1 zu machen. Und da müssen wir eiskalt vorm Tor sein, vor allem auswärts in der Champions League.
2: Besser lief es für den VfB Stuttgart. Die Mannschaft setzte sich 3:0 bei Slovan Bratislava durch. In der Champions Hockey League haben die Eisbären Berlin ihr letztes Hauptrundenspiel gewonnen. Sie setzten sich am Abend zu Hause 2:1 gegen den EC KAC Klagenfurt durch.
0: Kurz nach 5:30 ist es. Jetzt Verkehr und Wetter mit Schmitti aus dem Verkehrsstudio.
6: Guten Morgen und Vorsicht bitte einmal auf der A10, dem westlichen Berliner Ring in Fahrtrichtung Hamburg. Zwischen Potsdam Nord und Spandau blockierten Liegenbleiber die rechte Spur. Und A15 in Fahrtrichtung Berlin zwischen Forst und Rogosen gibt es Fahrbahnschäden auf der rechten Spur. Es wird heute geblitzt in Adlershof am Ernst-Rosker-Ufer, in Wilmersdorf Schlangenbader Straße und auf der A115 zwischen Samund und dem Dreiknutetal. Dankeschön für Ihre Staus und Blitzer unter Berlin 201 91 390 und allen unterwegs eine gute und sichere Fahrt. Mit dem Fahrrad zur Arbeit oder schnell mal zum Bäcker um die Ecke heute früh, dann wieder wohl eher mit Mütze, Schal und Handschuhen. Zwischen 3 und 7 Grad aktuell in Berlin und Brandenburg. Ansonsten ist das Wetter heute im Grunde eine Kopie von gestern. Nach Auflösung von Frühnebel wieder ein freundlicher und trockener Mix aus Sonne und mal mehr, mal weniger dichten Wolken. Das alles bei bis zu 17 Grad.
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0: Lisa Wennemer hier, guten Morgen an diesem herbstlichen Donnerstag. Herbstzeit ist Pilzzeit. Überall im Wald schießen jetzt die unterschiedlichsten Pilze aus dem Boden. Was aber viele gemeinsam haben, sie haben einen Hut auf. Aber warum eigentlich? Warum der Pilzhut weit mehr als nur ein modisches Accessoire ist? Das erfahren Sie gleich bei Ihrer täglichen Portion Alltagswissen. Warum darum? Um 5.40 Uhr nach Hertz und Duran Duran.
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0: Gleich geht's weiter mit den besten Hits aller Zeiten, unter anderem Roxette und Talk Talk. Aber jetzt gibt's, wie versprochen, Ihre tägliche Portion Alltagswissen.
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3: Warum haben Pilze eigentlich Hüte? Pilze haben Hüte, um sich fortzupflanzen. Auf der Unterseite der Hüte sitzen nämlich die Samen des Pilzes, die sogenannten Sporen. Sie werden durch die clevere Überdachung vor Wind und Regen geschützt, bis sie reif sind und anschließend weggeschleudert, um sich weiter zu verbreiten. Ein einziger Pilz produziert mitunter Milliarden von Sporen. Wirklich zum Keimen kommen davon aber nur sehr wenige. Sie sterben ab, bevor sie einen geeigneten Untergrund finden.
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1: Guten Morgen um kurz vor sechs. Jetzt alles, was wichtig ist. Aus Berlin-Brandenburg, Deutschland und der Welt. Hier ist Marie-Louise Bress.
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3: Guten Morgen. Linke, Grüne und SPD hier in Berlin wollen ihre Sondierungsgespräche nach ihrer kurzen Auszeit schon heute wieder aufnehmen. Bedingung ist aber, dass die gemeinsame Erklärung der drei Parteien zum Thema Antisemitismus später im möglichen Koalitionsvertrag steht, und zwar in der ursprünglich vereinbarten Form. Ob die linke Basis dem auf einem Parteitag zustimmt, bleibt fraglich. In dem Papier bekennen sich zum Beispiel alle drei Parteien dazu, Polizei und Verfassungsschutz dabei zu stärken, jüdisches Leben hier in Berlin zu schützen. In der Antisemitismus-Erklärung der Linken war unter anderem diese Passage weggelassen worden. Im Wahlprogramm hatte die Linke noch angekündigt, den Verfassungsschutz perspektivisch abzuschaffen. An Hauptbahnhof, Zoo, Ostbahnhof und Gesundbrunnen gilt es schon, ein Alkoholverbot für Reisende. Ab heute wird das Verbot auf alle Bahnhöfe in Deutschland ausgeweitet, um Müll und Gewalt zu verhindern. Sebastian Pasotti.
4: Das erste Feierabendbier noch auf dem Bahnsteig oder im Bahnhof selbst, das ist ab sofort tabu. Bei Verstößen droht ein Platzverweis, im Wiederholungsfall auch ein Hausverbot. Für sich selbst macht die Bahn aber eine Ausnahme. In Bordbistros und Gaststätten darf getrunken und Alkohol gekauft werden. Wer die Flasche mitnehmen will, sollte sie aber geschlossen im Gepäck verstauen.
3: Raucherinnen und Raucher müssen mit höheren Preisen rechnen. Zu später Stunde will der Bundestag heute eine höhere Tabaksteuer beschließen. Die Schachtel Zigaretten könnte so im nächsten Jahr im Schnitt über 9 Euro kosten, bis 2030 rund 12 Euro. Die Bundesregierung verspricht sich allein im nächsten Jahr 1,5 Milliarden Euro an Mehreinnahmen. An der Charité wird heute und morgen wieder gestreikt. Der Warnstreik von Pflege und Service betrifft Früh-, Spät- und Nachtschicht am Virchow-Klinikum in Wedding, dem Standort in Mitte, und am Benjamin Franklin in Steglitz. Die Gewerkschaft Verdi fordert unter anderem Entlastungen für besonders belastende Schichten. In der laufenden Tarifverhandlung fehlt ein neues Angebot dazu, schreibt Verdi. Die Arbeitgeberseite wolle an dieser Stelle sparen. Nach heftigen Regenfällen stehen in Istanbul Straßen, Unterführungen und Keller unter Wasser. Bäume stürzten um, in einigen Stadtteilen kam es zu Erdrutschen. Bei den Behörden gingen bis zum Abend mehr als 1000 Notrufe ein. Über 8000 Hilfskräfte sind im Einsatz. An den Schulen fällt heute der Unterricht aus. Kurz zum Sport. Borussia Dortmund hat sein zweites Spiel in der neuen Champions-League-Saison gegen Bodø/Glimt 0:1 verloren. Der VfB Stuttgart hingegen gewann gegen Slovan Bratislava 3:0.
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5: Mit Alexandra Eckel. Die BVG schafft ab 2029 die Ticketautomaten ab. Heute stellt sie eine neue Vertriebstechnik vor. An den Validatoren können Fahrgäste ihre Tickets in Zukunft kontaktlos und unkompliziert kaufen. In den neuen Straßenbahnen auf der Linie M4 gibt es jetzt schon keine Automaten und Entwerter mehr.
6: Der Berliner Rundfunk 91.4 um kurz nach sechs. Wir schauen, was so früh schon auf den Straßen los ist, und gehen rüber zu Schmitti ins Verkehrsstudio.
7: Guten Morgen. Ja, gar nicht mal so viel. Also es läuft noch auf den Straßen der Hauptstadt, keine größeren Staus. Aber bitte einmal Vorsicht, A10 westlicher Berliner Ring in Fahrtrichtung Hamburg. Zwischen Potsdam Nord und Spandau blockierten Liegenbleiber die rechte Spur. Und A15 in Fahrtrichtung Berlin. Zwischen Forst und Rogosen gibt es Fahrbahnschäden auf der rechten Spur. Die Blitzer, Treptow-Elsenstraße, Grunewald auf der Königsallee, in Waltersdorf, Königs-Wusterhausener Straße und auf der B168 in Pfaffendorf. Dankeschön für Ihre Staus und Blitzer, und die können Sie sehr gerne noch ergänzen unter Berlin 201 91 390. Gute Fahrt wünsche ich.
6: Und auf einmal ist es wieder kalt. Viel kälter als gestern um die Zeit. Nicht mehr mit 13 Grad. Heute früh haben wir kalte 6 bis 7 Grad. Tagsüber dann aber wieder mild. 17 Grad erwarten wir. Und dazu gibt's nach Nebelauflösung viel Sonne im trockenen Mix mit Wolken, die auch mal dichter ausfallen können. Morgen am Freitag der wärmste Tag der Woche mit 19 Grad. Auch dann wird's nochmal sehr sonnig sein.
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6: Wir machen Sie wach, wir spielen Ihre Lieblingsmusik und wir bringen Sie auf den neuesten Stand, was los ist in Berlin und Brandenburg. Und da geht es gleich um Rot-Grün-Rot und die Sondierungsgespräche, die heute wieder aufgenommen werden sollen. Der Satz von Hermann Hesse, jedem Anfang wohnt ein Zauber inne, der trifft hier irgendwie nicht so richtig zu. Es ist von Anfang an wenig zauberhaft. Eher ein zähes Ringen, hat man das Gefühl. Ist das vielleicht sogar gut, wenn es vorher ruckelt und hakt und dann aber alle Missverständnisse beseitigt sind? Oder ist diese mögliche Koalition im Grunde schon zum Scheitern verurteilt, wenn es schon so schleppend losgeht? Wir sprechen drüber mit Robert Ide vom Tagesspiegel. Immer donnerstags ist er bei uns, so auch gleich wieder um 6.10 Uhr.

0: Es war alles nur ein großes Missverständnis. Das ist geklärt und ab heute 10 Uhr sollen die Sondierungsgespräche zwischen Linken, Grünen und der SPD hier in Berlin weitergehen. Die beiden potenziellen Juniorpartner dieser möglichen neuen Koalition hatten ja erstmal die Pausetaste gedrückt, was die Linke überrascht hat. Viele Irritationen auf allen Seiten. Jetzt ist man aber nochmal zusammengekommen, hat ein gutes und offenes Gespräch geführt, wie es heißt, und sich verständigt. Robert Ide vom Tagesspiegel ist heute früh wieder beim Berliner Rundfunk 91.4. Robert, kann das überhaupt was werden? Ist Rot-Grün-Rot nicht von vornherein zum Scheitern verurteilt?
1: Also das waren auf jeden Fall Chaostage, bevor es überhaupt richtig losgeht. Das lässt auch wirklich nichts Gutes erahnen für die Koalition, die eben wirklich schon fragil ist. Also im Zentrum die Linke, die eben ihre eigene Fraktion offenbar nicht im Griff hat und sich da irgendwie nicht durchsetzen kann. Die Grünen, die offenbar von der Bundespartei unter Druck gesetzt werden, die selbst ja eigentlich mit Rot-Rot-Grün im Bund liebäugelt, aber eben nicht mit solch linken Linken in Berlin. Und eine völlig verunsicherte SPD, die in Berlin am liebsten eigentlich in die Opposition möchte und nach Jahrzehnten in der Verantwortung ja auch mal müsste, aber die kann eben nicht, weil es ohne sie keine Mehrheiten gibt. Und diese drei müssen nun irgendwie zusammenhalten und man sieht, das klappt eigentlich nicht so richtig.
0: Ein Knackpunkt für Grüne und SPD war ja offenbar, dass die umstrittene Neuköllner linken Politikerin Vanessa Emde doch Teil der Fraktion sein wird. Oder war auch das nur ein Missverständnis?
1: Sie hat bisher das Existenzrecht Israels angezweifelt und das war natürlich schon ein Knackpunkt für SPD und Grüne. Aber der Umgang mit ihr, der ist eigentlich noch fast viel schlimmer. Also es gab einen Kompromiss zum Antisemitismus zwischen den drei Parteien und eben mögliche Nebenabreden, dass so eine radikale Abgeordnete wie sie nicht Teil der Fraktion ist. Aber das wurde gar nicht so richtig klar festgelegt und das zeigt irgendwie auch, dass alle Seiten kopflos agieren unter starkem öffentlichen Druck. Also in der Linken kam das Gefühl auf, wir lassen uns ja jetzt nicht vorschreiben, wer bei uns in der Fraktion sein darf und wer nicht. Zumal Emde dann ja eine Erklärung unterschrieben hat, die das Existenzrecht Israels anerkennt. Aber weil es eben nicht die gleiche Erklärung war, wie man mit SPD und Grünen verabredet hatte, dann drückten die erstmal auf Verhandlungsstopp und am nächsten Tag merkte man, oh Gott, was machen wir denn da jetzt überhaupt? Und nun heißt es, na gut, jetzt reden wir weiter, wenn unsere Erklärung Teil der Koalitionsvereinbarung ist. Also es geht nicht nur um eine Abgeordnete, sondern darum, dass man da strategisch wirklich kopflos ist.
0: Bei der CDU wird man diese Entwicklung mit großer Aufmerksamkeit verfolgen. Eine Kenia-Koalition wäre ja auch immer noch möglich. Wäre sie nicht vielleicht auch die bessere Variante für Berlin oder gibt es da genauso viele Streitthemen, nur halt andere?
1: Na, das Problem ist eher, dass es da nur eine ganz hauchdünne Mehrheit gibt und die Grünen wollen das überhaupt nicht. Deshalb macht man ja auch mit Rot-Rot-Grün weiter und eigentlich sind sich die Parteien ja in vielen auch eher nahe. Das Chaos zeigt aber, es gibt eine wahnsinnig schlechte Kommunikation, es gibt auch Misstrauen untereinander, so ein fehlendes strategisches Geschick bei den Parteien und vielleicht ist das jetzt auch eine gute letzte Warnung, so kann man auf jeden Fall nicht regieren. Also die Koalitionäre, sollten sie sich dann jetzt zusammenfinden, die müssen wirklich zusammenhalten. Sonst gehen sie zusammen unter. Es gibt ja noch andere Möglichkeiten, vielleicht eine Minderheitsregierung von Linken und Grünen, die von der SPD toleriert wird oder im Zweifel eben Neuwahlen.
0: Sagt Robert Ide vom Tagesspiegel. Alle Berlin-Kommentare von Robert finden Sie auch im Tagesspiegel zum Nachlesen und auf berlinerrundfunk.de zum Nachhören. 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

0: Einen zauberhaften Start in den Donnerstag wünschen wir Ihnen. Simone Panteleit und Team hier, wir sind sehr gerne an Ihrer Seite als Wachmacher, als Morgen-DJs und ab sofort auch wieder als Ihre Quizmaster.
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17: Guten Morgen. Linke, Grüne und SPD hier in Berlin wollen ihre Sondierungsgespräche nach ihrer kurzen Auszeit schon heute wieder aufnehmen. Bedingung ist aber, dass die gemeinsame Erklärung der drei Parteien zum Thema Antisemitismus später im möglichen Koalitionsvertrag steht, und zwar in der ursprünglich vereinbarten Form. Ob die linke Basis auf dem Parteitag zustimmt, bleibt fraglich. Am Hauptbahnhof, Zoo, Ostbahnhof und Gesundbrunnen gilt es schon ein Alkoholverbot für Reisende. Ab heute wird das Verbot auf alle Bahnhöfe in Deutschland ausgeweitet, um Müll und Gewalt zu verhindern. Das Verbot gilt für den Bahnsteig und auch für den Bahnhof selbst. Im Zug sollen Flaschen im Gepäck verstaut werden. Im Bordbistro bleibt Alkohol erlaubt. Für die nächsten 2 Tage wird an der Charité wieder gestreikt. Die Gewerkschaft Verdi hat zu dem Warnstreik aufgerufen an den Standorten in Mitte, dem Virchow-Klinikum in Wedding und dem Benjamin Franklin in Steglitz. In den laufenden Tarifverhandlungen sollen Entlastungen für die Pflege in besonders belastenden Schichten durchgesetzt werden.
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15: Mit Alexandra Eckel. In Mitte gibt es heute Vormittag einen Festakt für junge Wahlhelferinnen und Wahlhelfer. Landeswahlleiter Stefan Bröchler bedankt sich bei den Jugendlichen, die bei der U16-Wahl im September mitgeholfen hatten. Bröchler sagte, es hätten sich zahlreiche junge Berliner mit großem Engagement beteiligt und Demokratie praktisch erlebt.
12: Kurz nach 7:30 Donnerstagmorgen, hier ist Ihr Berliner Rundfunk 91.4. Unsere üblichen Baustellenstaus bauen sich nach und nach alle wieder auf. Und wo sie schon anstehen müssen, sagt Ihnen Schmitti im Verkehrsstudio.
18: Naja, wir haben jetzt schon sehr dichten Verkehr wieder auf dem Startring A100. Deshalb sind zum Beispiel Richtung Wedding die Einfahrten Britzerdamm und Buschkruckallee geschlossen worden. Außerdem stockt's auf der A111 einwärts schon ab dem Saatwinklerdamm und auch wieder in Köpenick rund um die Baustelle Salvador Allende Straße. Vorsicht noch auf der A10 im westlichen Berliner Ring in Fahrtrichtung Hamburg. Zwischen Potsdam Nord und Spandau blockierten Liegenbleiber die rechte Spur und die aktuellsten Blitzer stehen in Treptow in der Elsenstraße, in Grunewald auf der Königsallee, Königs-Wusterhausener Straße in Waltersdorf und auf der B168 in Pfaffendorf. Dankeschön für Ihre Staus und Blitzer unter Berlin 201 91 390 und ich wünsche allen unterwegs eine gute Fahrt.
12: 6 Stunden Sonne hält dieser Donnerstag für uns bereit, wenn sich die Nebelfelder aufgelöst haben. Tagsüber ziehen dann auch mal teils dichtere Wolkenfelder durch. Regnen wird's heute nicht. Wir starten bei kalten 6 bis 7 Grad. 17 Grad sind das Maximum. Morgen am Freitag noch wärmer, dann steigen die Temperaturen bei viel Sonne auf 19 Grad höchstens an.
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12: Vollzählig angetreten an diesem Donnerstag, einen wunderschönen guten Morgen. Wir sind sehr gerne an Ihrer Seite. Wir sprechen über alles, was wichtig ist bei uns in der Stadt, wo Neues entsteht und Altes verschwindet. Und manchmal auch, wo Neues und Altes miteinander kombiniert werden muss. So wie gerade in Karlshorst bei der Feuerwehr. Deren neue Autos kommen nicht in die alte Wache rein. Zu groß. Was nach Komik klingt, hat handfeste Konsequenzen. Welche hören Sie um 6.40 Uhr von unserem Berlin-Reporter Christian Fuchs nach Sydney Youngblood und nach Sandra?
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0: Einen wunderschönen Donnerstagmorgen wünschen wir Ihnen, Simone Panteleit und Team hier für Sie. Das Große geht einfach nicht durchs Kleine. Mit diesem Problem kämpft die Feuerwehr in Karlshorst gerade und das Problem ist so schräg, dass wir hier bei Ihrem Berliner Rundfunk 91.4 darüber sprechen. Die neuen großen Feuerwehrautos passen nicht in die alte Wache. Ja, muss man halt umbauen, würde man denken, aber so einfach ist das nicht. Warum, hören Sie jetzt von unserem Berlin-Reporter Christian Fuchs. Er ist an der Wache in der Dönhoffstraße unweit der Treskow-Allee und sagt Ihnen natürlich auch, wie die Lösung aussieht.
1: Das hier vor mir ist noch ein richtig schönes altes Feuerwehrgebäude. So ein Backsteinbau mit großen, halbrunden Holztoren, die so ein bisschen verschnörkelt sind. Also sieht richtig schön aus. Das Problem ist nur, die modernen Fahrzeuge passen da eben nicht mehr rein. Und die Türen kann man auch nicht größer machen, denn das Gebäude ist denkmalgeschützt, vor allen Dingen die Tore. Dazu kommt noch, dass das Gebäude für heutige Verhältnisse relativ klein ist. Man müsste da eigentlich viel mehr Fahrzeuge, Feuerwehrleute unterbringen. Deswegen geht's hier für die Berufsfeuerwehr an diesem Standort nicht weiter. Und das ist schade, findet auch Hildegard.
2: Gehört zu Karlshorst. Ist immer was los, sie sind immer in Bereitschaft.
1: Ja. Was sagen Sie dazu? Jetzt sind die Türen zu klein?
2: Na, müssen sie erweitern.
1: Nee, das geht ja nicht so.
2: Tja, dafür kann ich nicht.
1: Nee, dafür können Sie nichts. Ich meine bloß, irgendwie die Feuerwehrautos sind ja mittlerweile so groß geworden. Ja, ja. Deswegen sucht man eigentlich für die Feuerwehr, für die Berufsfeuerwehr jetzt einen neuen Standort.
2: Nee, um Gottes Willen, soll hier bleiben.
1: Ja, Hildegard war da ziemlich klar und so geht's auch vielen anderen. Ich habe dann zum Beispiel noch mit Carla gesprochen, die ist mit ihrem Kind unterwegs gewesen und auch die hat ja fast Gefühle für die Feuerwehr entwickelt.
3: Das ist schön, finde ich. Mir gefällt es, die rote Fassade, also für uns ist Teil der Bezirke. Sie machen immer kleine Veranstaltungen für die Kleinen und da ab und zu sind wir einfach vorbeigekommen, um den Hydranten zu sehen oder so.
1: Und deswegen zieht die Berufsfeuerwehr auch zum Beispiel an einen neuen Standort, zum Beispiel in der Treskow-Allee. Und hier gibt es eine energetische Sanierung und danach wird hier die Freiwillige Feuerwehr einziehen. Und das bedeutet, es wird ein bisschen kleiner, aber zumindest ist dann hier weiterhin Leben drin. Die Feuerwehrfeste und so weiter werden dann auch hier weiter stattfinden. Damit kann dann auch Hildegard gut leben.
2: Ja, ob's halt bleibt hier.
1: Na denn, haben wir doch einen Plan hier in Karlshorst.
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4: Guten Morgen. Nach der kurzen Pause sollen die rot-grün-roten Sondierungsgespräche in Berlin schon heute wieder aufgenommen werden. Am Abend haben Linke, Grüne und SPD vereinbart, dass ihre gemeinsame Erklärung zum Thema Antisemitismus gilt und auch in der verabredeten Form in den möglichen Koalitionsvertrag aufgenommen wird. Ob die linke Basis dem auf einem Parteitag zustimmt, ist offen. Grüne und SPD hatten die Gespräche vorübergehend gestoppt, weil die Linke eine leicht abgeschwächte Form der Erklärung in der Fraktion beschlossen hatte. Es fehlte zum Beispiel eine Passage, die den Mechanismus zum Ausschluss von Abgeordneten regelt, die sich antisemitisch äußern. Immer wieder greifen betrunkene Fahrgäste Bahnmitarbeiter an. Deswegen verbietet die Bahn ab heute deutschlandweit auf allen Bahnhöfen das Trinken von Alkohol. Sebastian Passotti.
5: Was am Zoo, im Ostbahnhof, am Bahnhof Gesundbrunnen und am Hauptbahnhof schon gilt, kommt jetzt auch bundesweit, zum Beispiel auch an allen rund 170 S-Bahnhöfen in Berlin und Brandenburg. Alkohol trinken auf den Bahnsteigen und in den Bahnhöfen ist nicht mehr erlaubt. Die meisten Reisenden finden das Verbot richtig. In einer Umfrage waren 80% der Befragten dafür.
4: Wer raucht, dürfte bald deutlich mehr zahlen. Der Bundestag will heute spätabends eine höhere Tabaksteuer beschließen. Finanzminister Klingbeil rechnet allein im nächsten Jahr mit 1,5 Milliarden Euro an Mehreinnahmen. Dann soll die Schachtel Zigaretten im Schnitt mehr als 9 Euro kosten. Bis 2030 sollen es gut 12 Euro und je nach Marke auch mehr sein. Für die nächsten 2 Tage wird an der Charité wieder gestreikt. Die Gewerkschaft Verdi hat zu dem Warnstreik aufgerufen an den Standorten in Mitte, dem Virchow-Klinikum in Wedding und dem Benjamin Franklin in Steglitz. In den laufenden Tarifverhandlungen sollen Entlastungen für die Pflege in besonders belastenden Schichten durchgesetzt werden. Patientinnen und Patienten müssen damit rechnen, dass planbare OPs verschoben werden. Billige chinesische Importe, die der eigenen Wirtschaft schaden. Das ist ein Thema des EU-Gipfels heute und morgen in Brüssel. Die Staats- und Regierungschefs wollen mögliche Schutzmaßnahmen verabreden. Kanzler Merz und Frankreichs Präsident Macron haben dazu schon Vorschläge vorgelegt. Für Streit dürfte der EU-Haushalt sorgen. Der Etat soll massiv erhöht werden. Deutschland, die Niederlande, Schweden und Österreich sind für Kürzungen. Kurz der Sport. In der Fußball-Champions League hat der VfB Stuttgart auch sein 2. Spiel 3:0 gegen Slovan Bratislava gewonnen. Borussia Dortmund unterlag Bodø Glimt 0:1.
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6: Mit Alexandra Eckel. Die BVG schafft ab 2029 die Ticketautomaten ab. Heute stellt sie eine neue Vertriebstechnik vor. An den Validatoren können Fahrgäste ihre Tickets in Zukunft kontaktlos und unkompliziert kaufen. In den neuen Straßenbahnen auf der Linie M4 gibt es jetzt schon keine Automaten und Entwerter mehr.
2: Kurz nach 7, guten Morgen, der Berliner Rundfunk 91.4. Baustelle im Britzer Tunnel am Kreuz Schöneberg in Höhe Mecklenburgische Straße, im Dreieck Funkturm und auf der Rudolf-Wiesel-Brücke. Also die A100 liest sich wie eine Krankenakte inklusive Gefäßverstopfung. Schmitti im Verkehrsstudio weiß mehr.
7: Ja, und da stockt es schon wieder in Fahrtrichtung Wedding ziemlich dolle. 10 Minuten anstehen ab dem Dreieck Neukölln bis zum Kreuz Schöneberg. Die Einfahrten Britzerdamm, Buschkuckallee sind geschlossen worden. Außerdem stockt es Richtung Treptow zwischen Jakob-Kaiser-Platz und dem Dreieck Funkturm. Und deshalb haben wir auch wieder einen Viertelstau auf der A111 ab dem Saatwinkler-Damm aktuell. Es wird geblitzt in Treptow in der Elsenstraße, Grunewald auf der Königsallee, in Fredersdorf Altlandsberger Chaussee, B5 in Dalgo-Döberitz und auf der A24 Richtung Hamburg kurz hinter Kremmen. Dankeschön für Ihre Staus und Blitzer unter Berlin 201 91 390 und eine gute Fahrt wünsche ich.
2: Der Regenschirm kann weiter an der Garderobe hängen bleiben. Heute und auch morgen wird es trocken bleiben in Berlin und Brandenburg. Dazu gibt's heute nach Nebelauflösung einen Mix aus Sonne und Wolken. Morgen dann wird es noch sonniger sein. Und wir erwarten nochmal milde Temperaturen. An diesem Donnerstag geht's rauf von jetzt 6 bis 7 Grad auf maximal 17 Grad. Morgen kratzen wir sogar nochmal an der 20-Grad-Marke.
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2: Zusammen starten wir in den Donnerstag rundum informiert und ausschließlich mit Ihrer Lieblingsmusik. Jetzt von einer Band, über die gerade eine neue Doku rausgekommen ist. Boy George and Culture Club beleuchtet das Leben des Frontsängers und den Aufstieg der Band. Intim, unverblümt und voller Einblicke in die 80er Popgeschichte, heißt es. Sehen können Sie das Ganze bei Apple TV und hören können wir Boy George und Culture Club jetzt hier bei uns. Karma Chameleon beim Berliner Rundfunk 91.4. Wir spielen die besten Hits aller Zeiten für Ihren Start in den Tag.

0: Wenn Sie ein Süßschnabel sind, dann könnte das für Sie bald teurer werden. Wer morgens seinen Saft, mittags den Eistee und abends vielleicht noch ein Spaßgetränk mag, wird sich das vielleicht bald anders überlegen. Die Bundesregierung hat eine Zuckersteuer für Getränke auf den Weg gebracht. Marie-Louise Press aus der Nachrichtenredaktion hier beim Berliner Rundfunk 91.4. Gesünder wär's ja, wenn wir etwas Verzicht üben.
1: Auf jeden Fall. Bei der Zuckersteuer geht's ja nicht um Schokolade oder das Stück Torte, sondern um versteckten Zucker, den wir so unbemerkt nebenbei trinken. 100 Gramm Zucker am Tag nimmt jeder Mensch im Schnitt zu sich und fast ein Drittel davon über Getränke. Die Bundesregierung argumentiert, die Steuer könnte uns alle ein Stück gesünder leben lassen.
0: Okay, aber nur, wenn es tatsächlich so teuer wird, dass man zur gesünderen Alternative greift. Regelt das der Preis?
1: Na, bis zu 32 Cent mehr auf den Liter Cola, bis zu 6 Euro mehr für die Kiste Limo. Ist nicht übertrieben, aber ist auch schon was. Die Erfahrung in England zeigt aber, dass vor allem viele Getränkehersteller ihr Angebot durch die Steuer umstellen. In England ist die Fanta einfach weniger süß. Und auch bei uns könnten die Hersteller künftig die Rezepte einfach ein bisschen ändern, weniger Zucker ins Getränk tun, damit sie unter die Grenze fallen. Bei 5 Gramm Zucker auf 100 Milliliter werden nämlich nur 26 Cent fällig. Könnte also sein, dass Cola, Fanta und Co. nächsten Sommer ein bisschen leichter schmecken. Das würde unserer Gesundheit auf jeden Fall gut tun.
0: Okay, Gesundheit ist ja auch das Hauptargument. Die Bundesregierung rechnet damit, dass rund 690 Millionen Euro Mehreinnahmen mit der Steuer in die Kasse sprudeln. Nur sprudelt das Geld dann auch wirklich zum Beispiel in Ausgaben für die Gesundheit? Nicht unbedingt.
1: Und das wird eigentlich nicht so gern gesagt. Das Geld fließt nicht etwa zweckgebunden in die marode Pflegekasse, sondern einfach in den Haushalt von Finanzminister Klingbeil, kann also ausgegeben werden, wofür auch immer. Und dieser Kompromiss ist das eigentlich absurde. Würden wir alle tatsächlich weniger Süßgetränke kaufen, sinken auch die Einnahmen. Die Regierung selbst dürfte das eigentlich gar nicht wollen, weil sie dann ja auch weniger Geld einnimmt.
0: In der Tat, das ist ziemlich absurd. Okay, aber erstmal muss die Zuckersteuer noch durchs Kabinett. Im Juli soll sie kommen. 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
4: Guten Morgen. Nach einer kurzen Pause sollen die Sondierungsgespräche hier in Berlin heute wieder weitergehen. Linke, Grüne und SPD haben vereinbart, dass ihre gemeinsame Erklärung zum Thema Antisemitismus gilt und auch in der verabredeten Form später in den möglichen Koalitionsvertrag aufgenommen wird. Die Gespräche waren überraschend gestoppt worden, weil die linke Fraktion eine leicht abgeschwächte Form der Erklärung unterschrieben hatte. Immer wieder greifen betrunkene Fahrgäste Bahnmitarbeiter an. Deswegen verbietet die Bahn ab heute deutschlandweit auf allen Bahnhöfen das Trinken von Alkohol. Was am Zoo, im Ostbahnhof, am Bahnhof Gesundbrunn und am Hauptbahnhof schon gilt, kommt jetzt bundesweit. Alkoholtrinken auf den Bahnsteigen und in Bahnhöfen ist nicht mehr erlaubt. Für die nächsten 2 Tage wird an der Charité wieder gestreikt. Die Gewerkschaft Verdi hat zu dem Warnstreik aufgerufen an allen Berliner Standorten. In den laufenden Tarifverhandlungen sollen Entlastungen für die Pflege in besonders belastenden Schichten durchgesetzt werden. Wer raucht, dürfte bald deutlich mehr zahlen. Der Bundestag will heute spätabends eine höhere Tabaksteuer beschließen. Finanzminister Klingbeil rechnet allein im nächsten Jahr mit 1,5 Milliarden Euro an Mehreinnahmen.
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5: Mit Alexandra Eckel. In Mitte gibt es heute Vormittag einen Festakt für junge Wahlhelferinnen und Wahlhelfer. Landeswahlleiter Stefan Bröchler bedankt sich bei den Jugendlichen, die bei der U16-Wahl im September mitgeholfen hatten. Bröchler sagte, es hätten sich zahlreiche junge Berliner mit großem Engagement beteiligt und Demokratie praktisch erlebt.
2: Kurz nach 7:30 ist es am Donnerstag. Schönen guten Morgen, der Berliner Rundfunk 91.4. Köpenick hatten wir heute noch gar nicht so richtig am Wickel. Wie es da rund um die Baustelle an der Salvador Allende Straße aussieht, weiß Schmitti im Verkehrsstudio.
6: Guten Morgen. Na, die Fahrbahn ist ja eingeengt, ne, zwischen Friedrichshagener Straße und dem Fürstenwalder Damm. Und deshalb in Richtung Fürstenwalder Damm aktuell schon wieder Stau. Der beginnt auf der Wendenschlussstraße. Zeitverlust rund eine Viertelstunde. Genauso viel extra Zeit brauchen Sie auch schon wieder auf dem Stadtring 100 Richtung Wedding. Ab dem Dreieck Neukölln bis zum Kreuz Schöneberg. Die Einfahrten Britzerdamm und Buschkuckallee sind geschlossen worden. Außerdem staut es sich auf der A115 Richtung Berlin mal wieder ab Kleinmachnow. Geblitzt wird in Treptow in der Elsenstraße, Grunewald auf der Königsallee. In Friedersdorf Altlandsberger Chaussee, B5 in Dalgo-Döberitz und auf der A24 Richtung Hamburg kurz hinter Kremmen. Und wenn Sie auch noch was gesehen haben, Stau oder Blitzer, rufen Sie mich gerne an. Berlin 201 91 390. Gute Fahrt.
2: Der morgige Freitag wird der freundlichste und wärmste Tag der ganzen Woche mit viel Sonne und 19 Grad. Aber der Tag heute wird auch nicht übel. Nach Nebelauflösung gibt es mal sonnige, mal wolkige Abschnitte und es bleibt trocken. Von aktuell 6 bis 7 Grad steigen die Temperaturen auf maximal 17 Grad an.
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2: Wir wünschen einen gelungenen Start in diesen Donnerstag. Und von uns gibt's gleich Musik von Passenger und von Icehouse. Und noch vor 8 haben wir Insiderwissen vom Kudamm für Sie. Es geht um ein Mysterium dort. Das große Hochhaus gegenüber vom Bahnhof Zoo, das mit der großen Giraffe auf der weißen Fassade, kennen Sie garantiert, das Hutmacherhaus. Erbaut Ende der 1950er Jahre. Seit einer halben Ewigkeit scheint dort gebaut zu werden, aber nie ist es fertig und keiner zieht ein. Unser Berlin-Reporter Christian Fuchs ist gleich dort und sagt Ihnen, was es mit dem ewigen Leerstand auf sich hat.
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1: 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Pilze haben Hüte, um sich fortzupflanzen. Auf der Unterseite der Hüte sitzen nämlich die Samen des Pilzes, die sogenannten Sporen. Sie werden durch die clevere Überdachung vor Wind und Regen geschützt, bis sie reif sind und anschließend weggeschleudert, um sich weiter zu verbreiten. Ein einziger Pilz produziert mitunter Milliarden von Sporen. Wirklich zum Keimen kommen davon aber nur sehr wenige. Sie sterben ab, bevor sie einen geeigneten Untergrund finden.
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0: Hier ist Ihr Berliner Rundfunk 91.4 mit Simone Panteleit und Team am Donnerstag, an dem selbstverständlich unser Berlin-Reporter Christian Fuchs wieder für Sie kreuz und quer in der Stadt unterwegs ist. Er war schon in Karlshorst, wo die Feuerwehr umziehen muss, weil die neuen Autos nicht durch die Tore der historischen Feuerwache passen. Sie hören ihn noch vom Gendarmenmarkt, wo ein ikonischer Baum weg muss. Und jetzt ist er an einer anderen Ikone am Zoo, direkt gegenüber vom Bahnhof. Da steht das Hutmacherhaus. Der Name sagt Ihnen vielleicht nichts, aber das Gebäude kennen Sie, das ist das mit der großen Giraffe drauf. Gebaut Mitte der 1950er Jahre. Seit Ewigkeiten scheint dort saniert zu werden, aber niemand zieht ein. Die Gerüste verschwinden einfach nicht. Warum geht's da nicht vorwärts, fragen viele, die da jeden Tag langlaufen bzw. fahren. Und die Antwort hören Sie jetzt von Christian.
1: Ja, hier am Bauzaun ist ein Schild dran, fertig 2024. Aber das ist auch schon der verspätete Termin. Ursprünglich sollte es mal 2023 sein. Naja, jetzt haben wir Ende 2026. Der Bauzaun ist immer noch da, das Gerüst ist immer noch direkt vor der Fassade und das sieht eigentlich, naja, man muss schon sagen, ziemlich nach einem Schandfleck aus, obwohl das Gebäude ja eigentlich schön ist. Der Grund dafür, dass es hier immer noch nicht fertig ist, es gibt keinen neuen Hauptmieter. Mit dem will man quasi die letzten Arbeiten in enger Abstimmung machen, weil der ja vielleicht seine speziellen Vorstellungen hat, wie das Haus hier dann innen aussehen soll. Zumindest aber das große, hässliche Gerüst soll hier dann in ein paar Wochen verschwinden, ein kleiner Lichtblick zumindest, aber naja, ein fertig saniertes Haus, ohne dass jemand da einzieht, bringt ja auch nichts.
2: Preislich wahrscheinlich, nehme ich an. Und welche Mondpreise, die keiner bezahlen will. Ja. Geht mal von aus.
3: Ich bin Bürokratiestau, irgendwas, da muss was beantragt werden.
1: Die finden keinen Mieter.
3: Was? Sei mal ehrlich, wer will so ein Gebäude noch irgendwie einziehen?
1: Naja, offensichtlich erstmal keiner. Und das hat möglicherweise mit dem großen Leerstand von Büroflächen in Berlin zu tun. Fast 2 Millionen Quadratmeter stehen schon leer. Da ist es natürlich schwer, jemanden zu finden.
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8: Guten Morgen. Linke, Grüne und SPD hier in Berlin wollen ihre Sondierungsgespräche nach ihrer kurzen Auszeit schon heute wieder aufnehmen. Bedingung ist aber, dass die gemeinsame Erklärung der drei Parteien zum Thema Antisemitismus später im möglichen Koalitionsvertrag steht, und zwar in der ursprünglich vereinbarten Form. Ob die linke Basis dem auf einem Parteitag zustimmt, bleibt fraglich. In dem Papier bekennen sich zum Beispiel alle drei Parteien dazu, Polizei und Verfassungsschutz dabei zu stärken, jüdisches Leben hier in Berlin zu schützen. In der Antisemitismus-Erklärung der Linken war unter anderem diese Passage weggelassen worden. Im Wahlprogramm hatte die Linke noch angekündigt, den Verfassungsschutz perspektivisch abzuschaffen. An Hauptbahnhof, Zoo, Ostbahnhof und Gesundbrunnen gilt es schon, ein Alkoholverbot für Reisende. Ab heute wird das Verbot auf alle Bahnhöfe in Deutschland ausgeweitet, um Müll und Gewalt zu verhindern. Sebastian Pasotti.
9: Das erste Feierabendbier noch auf dem Bahnsteig oder im Bahnhof selbst, das ist ab sofort tabu. Bei Verstößen droht ein Platzverweis, im Wiederholungsfall auch ein Hausverbot. Für sich selbst macht die Bahn aber eine Ausnahme. In Bordbistros und Gaststätten darf getrunken und Alkohol gekauft werden. Wer die Flasche mitnehmen will, sollte sie aber geschlossen im Gepäck verstauen.
8: Die Notaufnahmen der Stadt sind regelmäßig überfüllt und nicht immer warten echte Notfälle. Das soll sich ändern. Der Bundestag will deswegen heute eine Reform der Notfallversorgung beschließen. Notaufnahmen, Notdienstpraxen und Rettungsdienste werden besser vernetzt. Künftig soll es über die Nummer 116, 117 öfter erst eine ärztliche Einschätzung geben. Rettungsdienste sollen außerdem Notdienstpraxen anfahren können. Bisher müssen sie immer die Notaufnahme der Klinik ansteuern. An der Charité wird heute und morgen wieder gestreikt. Der Warnstreik von Pflege und Service betrifft Früh-, Spät- und Nachtschicht am Virchow-Klinikum in Wedding, dem Standort in Mitte, und am Benjamin Franklin in Steglitz. Die Gewerkschaft Verdi fordert unter anderem Entlastungen für besonders belastende Schichten. In der laufenden Tarifverhandlung fehlt ein neues Angebot dazu, schreibt Verdi. Die Arbeitgeberseite wolle an dieser Stelle sparen. Nachher wird der Vogel des Jahres 2027 bekannt gegeben. Noch bis 11 Uhr kann beim NABU abgestimmt werden. Zur Wahl stehen Kolkrabe, Kranich, Mehlschwalbe, Trauerschnäpper und Wasseramsel. Kurz zum Sport. Borussia Dortmund hat sein zweites Spiel in der neuen Champions-League-Saison gegen Bodø/Glimt 0:1 verloren. Der VfB Stuttgart hingegen gewann gegen Slovan Bratislava 3:0.
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6: mit Alexandra Eckel. Die BVG schafft ab 2029 die Ticketautomaten ab. Heute stellt sie eine neue Vertriebstechnik vor. An den Validatoren können Fahrgäste ihre Tickets in Zukunft kontaktlos und unkompliziert kaufen. In den neuen Straßenbahnen auf der Linie M4 gibt es jetzt schon keine Automaten und Entwerter mehr.
3: Kurz nach 8 ist es am Donnerstag. Guten Morgen, der Berliner Rundfunk 91.4. Morgen ist der letzte Schultag vor den Herbstferien und danach wird's auf den Straßen für die nächsten 2 Wochen hoffentlich etwas ruhiger. Heute früh wächst einem aber teilweise wieder ein Kamm. Mehr von Schmitti im Verkehrsstudio.
10: Ja, besonders auf der 100. Schönen guten Morgen. Richtung Wedding mindestens 20 Minuten anstehen. Ab dem Dreieck Neukölln bis zum Kreuz Schöneberg. Auf der A111 sind es 10 Minuten mehr ab Tunnelflughafen Tegel. Auf der A115 Richtung Berlin mindestens 20 Minuten Stau ab Kleinmachnow. Dann lassen wir mal den Blick in Richtung Köpenick schweifen. Die neue Baustelle Salvador Allende Straße. Fahrbahn ist ja dort eingeengt. Staut sich heute mal wieder besonders in Richtung Fürstenwalder Damm. Beginnt schon auf der Wendenschlossstraße. Zeitverlust hier aktuell rund eine Viertelstunde. Die S-Bahn meldet ein kaputtes Signal am Südkreuz. Auf den Linien S41, 42, 46 und 47 kommt es zu Verspätungen und Ausfällen. Und die neuesten Blitzer stehen in Treptow der Elsenstraße, Charlottenburg in der Bismarckstraße, in Falkensee in der Feltener Straße, dann in Kleinmachnow, Uhlenhorst und auf der A10 im Dreieck Werder auf der Überleitung vom südlichen Berliner Ring zur A2 in Richtung Magdeburg. Fahren Sie schön vorsichtig und wenn Sie noch was gesehen haben, Stau oder Blitzer, rufen Sie mich gerne an. Berlin 201 91 390.
3: Es ist so viel kälter als gestern um die Zeit. Nicht mehr mit 13 Grad. Heute früh haben wir 6 bis 7 Grad. Tagsüber dann wieder mild. 17 Grad erwarten wir. Dazu gibt's nach Nebelauflösung viel Sonne im trockenen Mix mit Wolken, die auch mal dichter ausfallen können. Morgen am Freitag der wärmste Tag der Woche mit 19 Grad. Auch dann wird's noch mal sehr sonnig sein.
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3: Ja, und Sie kennen den Satz von Hermann Hesse, jedem Anfang wohnt ein Zauber inne. Bei Rot-Grün-Rot hier in Berlin trifft das irgendwie nicht so richtig zu. Es ist von Anfang an wenig zauberhaft, eher ein zähes Ringen, hat man das Gefühl. Die Sondierungsgespräche sollen heute wieder aufgenommen werden. Sie haben es bei Marie in den Nachrichten gehört und wir sprechen gleich drüber mit Robert Ide vom Tagesspiegel. Ist das Ganze nicht jetzt schon zum Scheitern verurteilt, wenn es schon so ruckelig losgeht? Was Robert Ide dazu sagt, hören Sie um 8.10 Uhr.

0: Es war alles nur ein großes Missverständnis. Das ist geklärt und ab heute 10 Uhr sollen die Sondierungsgespräche zwischen Linken, Grünen und der SPD hier in Berlin weitergehen. Die beiden potenziellen Juniorpartner dieser möglichen neuen Koalition hatten ja erstmal die Pause-Taste gedrückt, was die Linke überrascht hat. Viele Irritationen auf allen Seiten. Jetzt ist man aber nochmal zusammengekommen, hat ein gutes und offenes Gespräch geführt, wie es heißt, und sich verständigt. Robert Ide vom Tagesspiegel ist heute früh wieder beim Berliner Rundfunk 91.4. Robert, kann das überhaupt was werden? Ist Rot-Grün-Rot nicht von vornherein zum Scheitern verurteilt?
1: Also das waren auf jeden Fall Chaostage, bevor es überhaupt richtig losgeht. Das lässt auch wirklich nichts Gutes erahnen für die Koalition, die eben wirklich schon fragil ist. Also im Zentrum die Linke, die eben ihre eigene Fraktion offenbar nicht im Griff hat und sich da irgendwie nicht durchsetzen kann. Die Grünen, die offenbar von der Bundespartei unter Druck gesetzt werden, die selbst ja eigentlich mit Rot-Rot-Grün im Bund liebäugelt, aber eben nicht mit solch Linken in Berlin. Und eine völlig verunsicherte SPD, die in Berlin am liebsten eigentlich in die Opposition möchte und nach Jahrzehnten in der Verantwortung ja auch mal müsste. Aber die kann eben nicht, weil es ohne sie keine Mehrheiten gibt. Und diese drei müssen nun irgendwie zusammenhalten und man sieht, das klappt eigentlich nicht so richtig.
0: Ein Knackpunkt für Grüne und SPD war ja offenbar, dass die umstrittene Neuköllner Linken-Politik Vanessa Emde doch Teil der Fraktion sein wird. Oder war auch das nur ein Missverständnis?
1: Sie hat bisher das Existenzrecht Israels angezweifelt und das war natürlich schon ein Knackpunkt für SPD und Grüne. Aber der Umgang mit ihr, der ist eigentlich noch fast viel schlimmer. Also es gab einen Kompromiss zum Antisemitismus zwischen den drei Parteien und eben mögliche Nebenabreden, dass so eine radikale Abgeordnete wie sie nicht Teil der Fraktion ist. Aber das wurde gar nicht so richtig klar festgelegt und das zeigt irgendwie auch, dass alle Seiten kopflos agieren unter starkem öffentlichen Druck. Also in der Linken kam das Gefühl auf, wir lassen uns ja jetzt nicht vorschreiben, wer bei uns in der Fraktion sein darf und wer nicht. Zumal Emde dann ja eine Erklärung unterschrieben hat, die das Existenzrecht Israels anerkennt. Aber weil es eben nicht die gleiche Erklärung war, wie man mit SPD und Grünen verabredet hatte, dann drückten die erstmal auf Verhandlungsstopp und am nächsten Tag merkte man, oh Gott, was machen wir denn da jetzt überhaupt? Und nun heißt es, na gut, jetzt reden wir weiter, wenn unsere Erklärung Teil der Koalitionsvereinbarung ist. Also es geht nicht nur um eine Abgeordnete, sondern darum, dass man da strategisch wirklich kopflos ist.
0: Bei der CDU wird man diese Entwicklung mit großer Aufmerksamkeit verfolgen. Eine Kenia-Koalition wäre ja auch immer noch möglich. Wäre sie nicht vielleicht auch die bessere Variante für Berlin oder gibt es da genauso viele Streitthemen, nur halt andere?
1: Na, das Problem ist eher, dass es da nur eine ganz hauchdünne Mehrheit gibt und die Grünen wollen das überhaupt nicht. Deshalb macht man ja auch mit Rot-Rot-Grün weiter und eigentlich sind sich die Parteien ja in vielen auch eher nahe. Das Chaos zeigt aber, es gibt eine wahnsinnig schlechte Kommunikation. Es gibt auch Misstrauen untereinander, so ein fehlendes strategisches Geschick bei den Parteien. Und vielleicht ist das jetzt auch eine gute letzte Warnung. So kann man auf jeden Fall nicht regieren. Also die Koalitionäre, sollten sie sich denn jetzt zusammenfinden, die müssen wirklich zusammenhalten. Sonst gehen sie zusammen unter. Es gibt ja noch andere Möglichkeiten, vielleicht eine Minderheitsregierung von Linken und Grünen, die von der SPD toleriert wird oder im Zweifel eben Neuwahlen.
0: Sagt Robert Ide vom Tagesspiegel. Alle Berlin-Kommentare von Robert finden Sie auch im Tagesspiegel zum Nachlesen und auf berlinerrundfunk.de zum Nachhören. 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

0: Chris de Burgh bringt uns rein in den vierten Arbeitstag der Woche und vielleicht füllt er schon bald Ihr Konto.
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19: Halb neun, jetzt alles, was wichtig ist aus Berlin-Brandenburg, Deutschland und der Welt. Hier ist Marie-Louise Bress.
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21: Guten Morgen. Linke, Grüne und SPD hier in Berlin wollen ihre Sondierungsgespräche nach ihrer kurzen Auszeit schon heute wieder aufnehmen. Bedingung ist aber, dass die gemeinsame Erklärung der drei Parteien zum Thema Antisemitismus später im möglichen Koalitionsvertrag steht, und zwar in der ursprünglich vereinbarten Form. Ob die linke Basis auf dem Parteitag zustimmt, bleibt fraglich. Am Hauptbahnhof, Zoo, Ostbahnhof und Gesundbrunnen gilt es schon ein Alkoholverbot für Reisende. Ab heute wird das Verbot auf alle Bahnhöfe in Deutschland ausgeweitet, um Müll und Gewalt zu verhindern. Das Verbot gilt für den Bahnsteig und auch für den Bahnhof selbst. Im Zug sollen Flaschen im Gepäck verstaut werden. Im Bordbistro bleibt Alkohol erlaubt. Für die nächsten 2 Tage wird an der Charité wieder gestreikt. Die Gewerkschaft Verdi hat zu dem Warnstreik aufgerufen an den Standorten in Mitte, dem Virchow-Klinikum in Wedding und dem Benjamin Franklin in Steglitz. In den laufenden Tarifverhandlungen sollen Entlastungen für die Pflege in besonders belastenden Schichten durchgesetzt werden.
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0: Mit Alexandra Eckel. In Mitte gibt es heute Vormittag einen Festakt für junge Wahlhelferinnen und Wahlhelfer. Landeswahlleiter Stefan Bröchler bedankt sich bei den Jugendlichen, die bei der U16-Wahl im September mitgeholfen hatten. Bröchler sagte, es hätten sich zahlreiche junge Berliner mit großem Engagement beteiligt und Demokratie praktisch erlebt.
11: Kurz nach 8:30 ist es am Donnerstag. Schönen guten Morgen, der Berliner Rundfunk 91.4. Eine volle A100 und auch mal wieder ein Liegenbleiber mitten im Berufsverkehr wird es Berlin um diese Uhrzeit. Ein Update hat Schmitti für Sie im Verkehrsstudio.
22: Ja, und das alles kostet 20 Minuten Zeit. Im Moment hier auf der 100 Richtung Wedding, Stau ab Dreieck Neukölln bis Kreuz Schöneberg. Auf der A111 einwärts, 10 Minuten plus ab Tunnel Flughafen Tegel, ebenso auf der A115 Richtung Berlin ab Kleinmachnow. Dann haben wir den Liegenbleiber auf der A113 statt auswärts zwischen Adlershof und Schönefeld Nord, steht rechts am Fahrbahnrand, bitte vor. Vorsicht. Und die S-Bahn meldet ein kaputtes Signal am Südkreuz. Deshalb kommt es auf den Linien S41, 42, 46 und 47 zu Verspätungen und Ausfällen. Geblitzt wird auf der A100 Richtung Wedding, kurz hinterm Jakob-Kaiser-Platz. In Prenzlauer Berg in der Grellstraße. In Lichtenberg Josef-Orlop-Straße. In Schwedt in der Werner-Seelenbinder-Straße. Und auf der A10 im Dreieck Werder. Auf der Überleitung vom südlichen Berliner Ring zur A2 in Richtung Magdeburg. Dankeschön für Ihre Staus und Blitzer unter Berlin 201 91 390 und eine gute Fahrt für Sie.
11: Immerhin 6 Stunden Sonne haben wir heute zu erwarten an diesem Donnerstag, wenn sich überall die Nebelfelder aufgelöst haben. Tagsüber ziehen dann auch mal teils dichtere Wolkenfelder durch, regnen wird's aber nicht. Und wir starten bei kalten 6 bis 7 Grad, 17 Grad sind das Maximum. Morgen am Freitag noch wärmer, dann steigen die Temperaturen bei viel Sonne auf 19 Grad an.
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11: Einen wunderschönen guten Morgen am Donnerstag. Die einen sagen, es sei die gute Stube von Berlin. Die anderen nennen den Gendarmenmarkt seit einer Weile weniger schmeichelhaft eine Steinwüste. Nach der großen Sanierung gab es im Frühling große Diskussionen um fehlende Bäume und Sträucher. Und diese Diskussion nimmt vielleicht nochmal neue Fahrt auf. Denn jetzt verschwindet dort einer der eben nicht sonderlich zahlreichen großen Bäume. Obendrauf ist es noch eine eher seltene Sorte. Warum die Fällung unumgänglich ist, wie es mit Ersatz aussieht, das hören Sie von unserem Berlin-Reporter Christian Fuchs um 8:40 Uhr nach Queen und nach Aha.

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0: Wir sind mittendrin im Herbst und das merken Sie nicht nur am Wetter, Sie sehen es auch im Kleinen und im Großen. Jetzt dürfen zum Beispiel wieder Hecken und Bäume geschnitten werden und Bäume dürfen auch gefällt werden. Genau das wird morgen in Mitte passieren. Am Gendarmenmarkt muss ein Baum weg, ein ziemlicher Oschi, der wird optisch also fehlen. Sprechen wir darüber hier bei Ihrem Berliner Rundfunk 91.4. Unser Berlin-Reporter Christian Fuchs ist jetzt dort in Mitte und Sie hören von ihm, warum da nicht nur irgendein Baum weg muss.
1: Jetzt kommt's ja in Berlin immer mal wieder vor, dass ein Baum gefällt werden muss, aber dieser hier, das ist schon ein ganz besonderer Baum hier, direkt neben dem Konzerthaus, einer von zwei japanischen Schnurbäumen und das sind wirklich Riesenteile, also der ist bestimmt, weiß ich nicht, 20 Meter hoch, krass verzweigte Krone, sieht erstmal gar nicht so aus, dass der was hat. Und deswegen können die Berlinerinnen und Berliner überhaupt nicht verstehen, dass der weg soll. Maria war hier gerade mit dem Hund unterwegs.
2: Na, ich habe noch gar nichts davon gehört, wirklich. Also würde ich sehr schade finden, weil ich die Bäume sehr schön finde. Ich habe erst vor ungefähr 7-8 Monaten, seitdem komme ich jeden Tag, also regelmäßig mit meinem Hund hierher, gelesen, was das für Bäume sind, weil die so schön sind.
1: Ja, japanische Schnurbäume kannte ich vorher tatsächlich auch nicht. Aber wenn man das jetzt sieht und so, sind ja schon wirklich stattliche Exemplare, dass die jetzt weg müssen, ist schon ziemlich schade, oder?
2: Ja, ist total schade. Ich meine, sie sehen auch nicht krank aus, aber wir beide können das wahrscheinlich gar nicht beurteilen.
1: Also der Bezirk sagt, ja, es geht so nicht weiter. Zumindest soll es ja Ersatzpflanzung geben. Und jetzt ist ja sowieso die Diskussion, der Platz ist ja vielen Leuten viel zu viel versiegelt. Was halten Sie davon?
2: Naja, also ich finde ihn ehrlicherweise grün. Sehr grün für einen Platz mitten in der Stadt. Also in Paris zum Beispiel oder in anderen großen Städten finden sie sowas gar nicht. Und ganz ehrlich, wenn man mehr grün will, der Tiergarten ist nicht weit weg. 2 Stationen mit der Bahn oder 20 Minuten zu Fuß laufen, ist man da mitten im Park. Ich finde, für einen Platz mitten in der Stadt mit so viel Geschichte ist er wirklich grün genug.
1: Ja, ab morgen dann leider ein bisschen weniger grün. Da rückt hier die Baumfellfirma an. Es soll Ersatznachpflanzungen geben, aber bis die so groß sind wie das Ding hier, das wird Jahrzehnte dauern.
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15: Guten Morgen. Nach der kurzen Pause sollen die rot-grün-roten Sondierungsgespräche in Berlin schon heute wieder aufgenommen werden. Am Abend haben Linke, Grüne und SPD vereinbart, dass ihre gemeinsame Erklärung zum Thema Antisemitismus gilt und auch in der verabredeten Form in den möglichen Koalitionsvertrag aufgenommen wird. Ob die linke Basis dem auf einem Parteitag zustimmt, ist offen. Grüne und SPD hatten die Gespräche vorübergehend gestoppt, weil die Linke eine leicht abgeschwächte Form der Erklärung in der Fraktion beschlossen hatte. Es fehlte zum Beispiel eine Passage, die den Mechanismus zum Ausschluss von Abgeordneten regelt, die sich antisemitisch äußern. Immer wieder greifen betrunkene Fahrgäste Bahnmitarbeiter an. Deswegen verbietet die Bahn ab heute deutschlandweit auf allen Bahnhöfen das Trinken von Alkohol. Sebastian Passotti.
16: Was am Zoo, im Ostbahnhof, am Bahnhof Gesundbrunnen und am Hauptbahnhof schon gilt, kommt jetzt auch bundesweit, zum Beispiel auch an allen rund 170 S-Bahnhöfen in Berlin und Brandenburg. Alkohol trinken auf den Bahnsteigen und in den Bahnhöfen ist nicht mehr erlaubt. Die meisten Reisenden finden das Verbot richtig. In einer Umfrage waren 80% der Befragten dafür.
15: Wer raucht, dürfte bald deutlich mehr zahlen. Der Bundestag will heute spätabends eine höhere Tabaksteuer beschließen. Finanzminister Klingbeil rechnet allein im nächsten Jahr mit 1,5 Milliarden Euro an Mehreinnahmen. Dann soll die Schachtel Zigaretten im Schnitt mehr als 9 Euro kosten. Bis 2030 sollen es gut 12 Euro und je nach Marke auch mehr sein. Für die nächsten 2 Tage wird an der Charité wieder gestreikt. Die Gewerkschaft Verdi hat zu dem Warnstreik aufgerufen an den Standorten in Mitte, dem Virchow-Klinikum in Wedding und dem Benjamin Franklin in Steglitz. In den laufenden Tarifverhandlungen sollen Entlastungen für die Pflege in besonders belastenden Schichten durchgesetzt werden. Patientinnen und Patienten müssen damit rechnen, dass planbare OPs verschoben werden. Der elegante Smoking war das Markenzeichen von Entertainer Harald Juhnke. Heute wird sein Smoking aus einer TV-Sendung zu seinem 70. Geburtstag für einen guten Zweck versteigert. Und zwar ab 16 Uhr im Einkaufszentrum Wilmer in der Wilmersdorfer Straße. Mindestgebot sind 500 Euro. Kurz der Sport. In der Fußball-Champions League hat der VfB Stuttgart auch sein zweites Spiel 3:0 gegen Slovan Bratislava gewonnen. Borussia Dortmund unterlag Bodø Glimt 0:1.
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17: Mit Alexandra Eckel. Die BVG schafft ab 2029 die Ticketautomaten ab. Heute stellt sie eine neue Vertriebstechnik vor. An den Validatoren können Fahrgäste ihre Tickets in Zukunft kontaktlos und unkompliziert kaufen. In den neuen Straßenbahnen auf der Linie M4 gibt es jetzt schon keine Automaten und Entwerter mehr.
18: Kurz nach 9 ist es Guten Morgen, der Berliner Rundfunk 91.4. Die neue Baustelle auf der Salvador Allende Straße in Köpenick sorgt ja ohnehin für Stau und jetzt müssen da auch noch Rohre gereinigt werden. Also Baustellenplanung können wir in Berlin hier richtig gut oder auch gar nicht. Mehr von Schmitti im Verkehrsstudio.
19: Ja, das macht's alles nicht besser hier in diesem Bereich. Ja, wie gesagt, Salvador Allende Straße bzw. Brücke, da ist ja zwischen Friedrichshagener Straße und dem Fürstenwalder Damm in beiden Richtungen die Fahrbahn eingeengt, staut sich ohnehin schon kräftig, ganz besonders in Richtung Fürstenwalder Damm. Wir sind jetzt schon so bei, 10, 15, manchmal sogar 20 Minuten Zeitverlust ab der Wendenschlossstraße und genau dort am Einmündungsbereich Wendenschlossstraße, Salvador Allende Straße gibt's halt diese Rohrreinigung im Moment und das ist echt schwierig beim Abbiegen, deshalb wird's da auch nicht besser in diesem Bereich. Dann hat es einen Unfall gegeben auf der A100 in Höhe Albuinstraße. Beide Richtungen sind aktuell betroffen. In Fahrtrichtung Wedding staut es sich deshalb ab dem Dreieck Neukölln. Hier dauert es mindestens 40 Minuten, um durchzukommen. Und in Richtung Treptow auch 40 Minuten Zeitverlust jetzt ab dem Kreuz Schmargendorf. Die S-Bahn meldet weiterhin ein kaputtes Signal am Südkreuz. Auf den Linien S41, 42, 46 und 47 kommt es zu Verspätungen und Ausfällen. Und die neuesten Blitzer stehen in Prenzlauer Berg in der Grellstraße, dann in Lichtenberg in der Josef-Orlopp-Straße, in Schwedt, Werner-Seelenbinder-Straße und ein Anrufer haben wir auch noch. Morgen!
20: Morgen, der Nick hier.
19: Hi.
20: Ich habe einen Blitzer hier auf der A100 Richtung Wedding und zwar kurz hinterm Jakob-Kaiser-Platz.
19: Sehr schön, Nick, danke für deinen Anruf und wenn es auch noch was gibt, Staus oder Blitzer, können Sie gerne anrufen. Berlin 201 91 390. Gute Fahrt!
18: Heute und auch morgen wird es trocken bleiben in Berlin und Brandenburg. Dazu gibt es nach Nebelauflösung einen Mix aus Sonne und Wolken. Morgen dann wird es noch sonniger sein und dann gibt es nochmal milde Temperaturen an beiden Tagen. Heute geht es rauf von jetzt 6 bis 7 Grad auf maximal 17 Grad. Morgen kratzen wir nochmal an der 20 Grad Marke.
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18: Wir sind bei Ihnen mit einem Mann, dem jetzt auch eine eigene limitierte Fender-Gitarre gewidmet wurde. Die gehören ja zu den bekanntesten, geschichtsträchtigsten und meistverkauften E-Gitarren der Welt. Und jetzt gibt's auch eine zu Ehren von Ex-Beatle George Harrison. Kostet schlappe 10.000 Euro. Es ist definitiv was nur für Hardcore-Fans. George Harrison hören wir jetzt mit Got My Mind Set On You. 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

0: Wenn Sie ein Süßschnabel sind, dann könnte das für Sie bald teurer werden. Wer morgens seinen Saft, mittags den Eistee und abends vielleicht noch ein Spaßgetränk mag, wird sich das vielleicht bald anders überlegen. Die Bundesregierung hat eine Zuckersteuer für Getränke auf den Weg gebracht. Marie-Louise Press aus der Nachrichtenredaktion hier beim Berliner Rundfunk 91.4. Gesünder wäre es ja, wenn wir etwas Verzicht üben.
1: Auf jeden Fall. Bei der Zuckersteuer geht es ja nicht um Schokolade oder das Stück Torte, sondern um versteckten Zucker, den wir so unbemerkt nebenbei trinken. 100 Gramm Zucker am Tag nimmt jeder Mensch im Schnitt zu sich und fast ein Drittel davon über Getränke. Die Bundesregierung argumentiert, die Steuer könnte uns alle ein Stück gesünder leben lassen.
0: Okay, aber nur, wenn es tatsächlich so teuer wird, dass man zur gesünderen Alternative greift. Regelt das der Preis?
1: Na, bis zu 32 Cent mehr auf den Liter Cola, bis zu 6 Euro mehr für die Kiste Limo. Ist nicht übertrieben, aber ist auch schon was. Die Erfahrung in England zeigt aber, dass vor allem viele Getränkehersteller ihr Angebot durch die Steuer umstellen. In England ist die Fanta einfach weniger süß. Und auch bei uns könnten die Hersteller künftig die Rezepte einfach ein bisschen ändern, weniger Zucker ins Getränk tun, damit sie unter die Grenze fallen. Bei 5 Gramm Zucker auf 100 Milliliter werden nämlich nur 26 Cent fällig. Könnte also sein, dass Cola, Fanta und Co. nächsten Sommer ein bisschen leichter schmecken. Das würde unserer Gesundheit auf jeden Fall gut tun.
0: Okay, Gesundheit ist ja auch das Hauptargument. Die Bundesregierung rechnet damit, dass rund 690 Millionen Euro Mehreinnahmen mit der Steuer in die Kasse sprudeln. Nur sprudelt das Geld dann auch wirklich zum Beispiel in Ausgaben für die Gesundheit? Nicht unbedingt.
1: Und das wird eigentlich nicht so gern gesagt. Das Geld fließt nicht etwa zweckgebunden in die marode Pflegekasse, sondern einfach in den Haushalt von Finanzminister Klingbeil, kann also ausgegeben werden, wofür auch immer. Und dieser Kompromiss, ist das eigentlich absurde? Würden wir alle tatsächlich weniger Süßgetränke kaufen, sinken auch die Einnahmen. Die Regierung selbst dürfte das eigentlich gar nicht wollen, weil sie dann ja auch weniger Geld einnimmt.
0: In der Tat, das ist ziemlich absurd. Okay, aber erstmal muss die Zuckersteuer noch durchs Kabinett. Im Juli soll sie kommen. 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
23: Guten Morgen. Nach einer kurzen Pause sollen die Sondierungsgespräche hier in Berlin heute wieder weitergehen. Linke, Grüne und SPD haben vereinbart, dass ihre gemeinsame Erklärung zum Thema Antisemitismus gilt und auch in der verabredeten Form später in den möglichen Koalitionsvertrag aufgenommen wird. Die Gespräche waren überraschend gestoppt worden, weil die linke Fraktion eine leicht abgeschwächte Form der Erklärung unterschrieben hatte. Immer wieder greifen betrunkene Fahrgäste Bahnmitarbeiter an. Deswegen verbietet die Bahn ab heute deutschlandweit auf allen Bahnhöfen das Trinken von Alkohol. Was am Zoo, im Ostbahnhof, am Bahnhof Gesundbrunn und am Hauptbahnhof schon gilt, kommt jetzt bundesweit. Alkoholtrinken auf den Bahnsteigen und in Bahnhöfen ist nicht mehr erlaubt. Für die nächsten zwei Tage wird an der Charité wieder gestreikt. Die Gewerkschaft Verdi hat zu dem Warnstreik aufgerufen an allen Berliner Standorten. In den laufenden Tarifverhandlungen sollen Entlastungen für die Pflege in besonders belastenden Schichten durchgesetzt werden. Wer raucht, dürfte bald deutlich mehr zahlen. Der Bundestag will heute spätabends eine höhere Tabaksteuer beschließen. Finanzminister Klingbeil rechnet allein im nächsten Jahr mit 1,5 Milliarden Euro an Mehreinnahmen.
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0: Mit Alexandra Eckel. In Mitte gibt es heute Vormittag einen Festakt für junge Wahlhelferinnen und Wahlhelfer. Landeswahlleiter Stefan Bröchler bedankt sich bei den Jugendlichen, die bei der U16-Wahl im September mitgeholfen hatten. Bröchler sagte, es hätten sich zahlreiche junge Berliner mit großem Engagement beteiligt und Demokratie praktisch erlebt.
1: Es ist kurz nach 9:30 an diesem Donnerstagmorgen. 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Der Patient Stadtring A100 leidet eigentlich von früh bis spät an porösem Zustand und Verstopfung. Noch ist der Knoten nach dem Berufsverkehr nicht geplatzt. Mehr von Schmitti im Verkehrsstudio.
2: Im Moment haben wir mächtig Stau hier auf der A100 in beiden Richtungen. Grund ist nämlich ein Unfall in Höhe der Alwinstraße. In Fahrtrichtung Wedding staut es sich ab dem Dreieck Neukölln. Es dauert 45 bis 50 Minuten, um da durchzukommen. In der Gegenrichtung gleicher Zeitverlust ab dem Kreuz Schmargendorf. Dann bitte noch Achtung auf der A10, dem nördlichen Berliner Ring in Fahrtrichtung Prenzlau. Zwischen Kreuz Oranienburg und Birkenwerder liegen Gegenstände auf der rechten und mittleren Spur. Und die neuesten Blitzer stehen in Prenzlauer Berg in der Grellstraße, in Lichtenberg Josef-Orlop-Straße, in Schwedt in der Werner-Seelenbinder Straße und auf der A100 Richtung Wedding, kurz hinterm Jakob-Kaiser-Platz. Dankeschön für Ihre Staus und Blitzer unter Berlin 201 91 390 und allen unterwegs wünsche ich eine gute und sichere Fahrt.
1: Der morgige Freitag wird der freundlichste und wärmste Tag der ganzen Woche mit viel Sonne und 19 Grad. Aber der Tag heute ist auch nicht übel. Nach Nebelauflösung gibt's mal sonnige, mal wolkige Abschnitte und es bleibt trocken bei maximal 17 Grad.
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1: Wir haben gleich Musik für Sie von Madonna und von Milli Vanilli. Und dann geht's um eine Geschichte hier aus der Stadt, die eine gewisse Komik hat, aber auch ernsthafte Konsequenzen. In Karlshorst treffen moderne Feuerwehrautos auf eine der ältesten Feuerwachen Berlins. Problem ist, sie sind nicht so wirklich kompatibel. Die neuen Autos passen nicht durch die Türen der alten Wache. Ja, und nun? Draußen parken ist nicht und so gibt's eine andere Lösung. Welche hören Sie um 9:40 Uhr von unserem

0: Angenommen, die Feuerwehruniform passt nicht, dann ist es halb so schlimm, dann nimmt man die einfach eine Nummer kleiner oder größer. Aber wenn die Zufahrt zur Wache zu klein für das Löschfahrzeug ist, dann gibt's ein Problem und genau dieses Problem hat Karlshorst. Sprechen wir jetzt drüber bei Ihrem Berliner Rundfunk 91.4. Unweit der Treskoallee steht die Feuerwache in der Dörnhoffstraße, ein historisches Gebäude und genau das ist ein Problem für die hochmodernen Feuerwehrautos. Unser Berlin-Reporter Christian Fuchs war vorhin an der Wache und Sie hören, wie das Problem jetzt gelöst wird.
1: Das hier vor mir ist noch ein richtig schönes altes Feuerwehrgebäude, so ein Backsteinbau mit großen halbrunden Holztoren, die so ein bisschen verschnörkelt sind, also sieht richtig schön aus. Das Problem ist nur, die modernen Fahrzeuge passen da eben nicht mehr rein. Und die Türen kann man auch nicht größer machen, denn das Gebäude ist denkmalgeschützt. Vor allen Dingen die Tore. Dazu kommt noch, dass das Gebäude für heutige Verhältnisse relativ klein ist. Man müsste da eigentlich viel mehr Fahrzeuge, Feuerwehrleute unterbringen. Deswegen geht's hier für die Berufsfeuerwehr an diesem Standort nicht weiter. Und das ist schade, findet auch Hildegard.
2: Gehört zu Karlshorst. Ist immer was los, sie sind immer in Bereitschaft.
1: Ja. Was sagen Sie dazu? Jetzt sind die Türen zu klein?
2: Na, müssen sie erweitern.
1: Nee, das geht ja nicht so.
2: Tja, dafür kann ich nicht.
1: Nee, dafür können Sie nichts. Ich meine bloß, irgendwie die Feuerwehrautos sind ja mittlerweile so groß geworden. Ja, ja. Deswegen sucht man eigentlich für die Feuerwehr, für die Berufsfeuerwehr jetzt einen neuen Standort.
2: Nee, um Gottes Willen, soll hier bleiben.
1: Ja, Hildegard war da ziemlich klar und so geht's auch vielen anderen. Ich habe dann zum Beispiel noch mit Carla gesprochen, die ist mit ihrem Kind unterwegs gewesen und auch die hat ja fast Gefühle für die Feuerwehr entwickelt.
3: Das ist schön, finde ich. Mir gefällt es, die rote Fassade. Also für uns ist Teil der Bezirk. Sie machen immer kleine Veranstaltungen für die Kleinen und da ab und zu sind wir einfach vorbeigekommen, um den Hydranten zu sehen oder so.
1: Und deswegen zieht die Berufsfeuerwehr auch zum Beispiel an einen neuen Standort, zum Beispiel in der Treskoallee. Und hier gibt es eine energetische Sanierung und danach wird hier die Freiwillige Feuerwehr einziehen. Und das bedeutet, es wird ein bisschen kleiner, aber zumindest ist dann hier weiterhin Leben drin. Die Feuerwehrfeste und so weiter werden dann auch hier weiter stattfinden. Damit kann dann auch Hildegard gut leben.
2: Ja, ob es halt bleibt hier.
1: Na denn, haben wir doch einen Plan hier in Karlshorst.
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6: Ich bin Marie-Louise Bress. Guten Tag. Die Notaufnahmen der Stadt sind regelmäßig überfüllt und nicht immer warten echte Notfälle. Das soll sich ändern. Der Bundestag will deswegen heute eine Reform der Notfallversorgung beschließen. Notaufnahmen, Notdienstpraxen und Rettungsdienste werden besser vernetzt. Künftig soll es über die Nummer 116, 117 öfter erst eine ärztliche Einschätzung geben. Rettungsdienste sollen außerdem Notdienstpraxen anfahren können. Bisher müssen sie immer die Notaufnahme der Klinik ansteuern. Linke, Grüne und SPD hier in Berlin wollen ihre Sondierungsgespräche nach ihrer kurzen Auszeit schon heute wieder aufnehmen. Bedingung ist aber, dass die gemeinsame Erklärung der drei Parteien zum Thema Antisemitismus später im möglichen Koalitionsvertrag steht, und zwar in der ursprünglich vereinbarten Form. Ob die linke Basis dem auf einem Parteitag zustimmt, bleibt fraglich. In dem Papier bekennen sich zum Beispiel alle drei Parteien dazu, Polizei und Verfassungsschutz dabei zu stärken, jüdisches Leben hier in Berlin zu schützen. In der Antisemitismus-Erklärung der Linken war unter anderem diese Passage weggelassen worden. Im Wahlprogramm hatte die Linke noch angekündigt, den Verfassungsschutz perspektivisch abzuschaffen. An Hauptbahnhof, Zoo, Ostbahnhof und Gesundbrunnen gilt es schon, ein Alkoholverbot für Reisende. Ab heute wird das Verbot auf alle Bahnhöfe in Deutschland ausgeweitet, um Müll und Gewalt zu verhindern. Das Verbot gilt für den Bahnsteig und auch für den Bahnhof selbst. Im Zug sollten Flaschen im Gepäck verstaut werden. Im Bordbistro bleibt Alkohol erlaubt. Billige chinesische Importe, die der eigenen Wirtschaft schaden. Das ist ein Thema des EU-Gipfels heute und morgen in Brüssel. Die Staats- und Regierungschefs wollen mögliche Schutzmaßnahmen verabreden. Kanzler Merz und Frankreichs Präsident Macron haben dazu schon Vorschläge vorgelegt. Für Streit dürfte der EU-Haushalt sorgen. Der Etat soll massiv erhöht werden. Deutschland, die Niederlande, Schweden und Österreich sind für Kürzungen. Der Tierpark in Friedrichsfelde trauert um Panda Rosi. Der rote Panda ist mit 6 Jahren überraschend verstorben. Die Ursache wird noch untersucht. Möglicherweise spielen Keime eine Rolle. Zurück bleibt das kleine Panda-Baby, das erst im Sommer zur Welt kam. Das Tierpflegeteam setzt nun alles daran, den kleinen roten Panda rund um die Uhr zu versorgen. Das Kleine ist noch auf Milch angewiesen.
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7: Mit Alexandra Eckel. Die BVG schafft ab 2029 die Ticketautomaten ab. Heute stellt sie eine neue Vertriebstechnik vor. An den Validatoren können Fahrgäste ihre Tickets in Zukunft kontaktlos und unkompliziert kaufen. In den neuen Straßenbahnen auf der Linie M4 gibt es jetzt schon keine Automaten und Entwerter mehr.
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8: Der Stadtring A100 ist immer noch ganz schön voll, besonders in Fahrtrichtung Wedding. Alle, die hier lang müssen, brauchen mindestens 20 Minuten länger ab dem Dreieck Neukölln bis zum Kreuz Schöneberg. Die S-Bahn meldet ein kaputtes Signal am Südkreuz. Deshalb kommt es auf den Linien S41, 42, 46 und 47 zu Verspätungen und Ausfällen. Dann Vorsicht auf der A10, dem nördlichen Berliner Ring Richtung Prenzlau. Zwischen Kreuz Oranienburg und Birkenwerder liegen Gegenstände auf der rechten und mittleren Spur. Östlicher Berliner Ring, Fahrtrichtung Prenzlau. Zwischen Erkner und Rüdersdorf 10 Minuten anstehen vor der Mühlenfließbrücke. Und geblitzt wird in Prenzlauer Berg in der Greifswalder Straße. Dann in Mariendorf, Mariendorfer Damm. Hellersdorf, Quedlinburger Straße. Cottbus auf dem Nordring und auf der A11 Richtung Berlin zwischen Korin und Werbelin. Dankeschön für Ihre Staus und Blitzer unter Berlin 201 91 390 und allen unterwegs eine gute Fahrt.
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8: Der Nebel oder Hochnebel, der sich nachts durch die Abkühlung gebildet hat, dürfte sich inzwischen fast überall aufgelöst haben, auch wenn die schwächelnde Sonne jetzt im Herbst immer länger dafür braucht. Jetzt erwartet uns wieder der klassische Sonne-Wolken-Mix, auch wenn die Wolken mal etwas dichter sind. Dafür bleibt es trocken und wird mit 17 Grad wieder recht mild, aktuell noch frische 9 Grad.
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4: Ich leiste Ihnen sehr gerne Gesellschaft bei der Arbeit. 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

So klingt da der Berliner Rundfunk 91.4 mit Simone Panteleit und Team. Wir spielen für Sie die besten Hits aller Zeiten und der nächste ist einer der größten Sommerhits aus der Italo-Disco-Zeit und beinhaltet den wohl bekanntesten Dschungelschrei der Musikgeschichte, Tarzan Boy von Baltimora. Sänger Jimmy McShane hat diesen Tarzan-Schrei gerne auch mal bei seinen Live-Auftritten voller Energie ins Mikrofon gebrüllt. Dabei lief der Song nur über Playback, denn der Gesang selbst kommt gar nicht

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20: Ich bin Sebastian Pasotti, guten Tag.
21: Alkohol im Bahnhof kaufen ja, trinken nein. Seit heute gilt bundesweit in den Bahnhöfen ein Alkoholverbot, unter anderem auch in den rund 170 S-Bahnhöfen in Berlin und Brandenburg. In den Geschäften in den Stationen darf Alkohol weiter verkauft werden. Brandenburgs Verkehrsminister Krumbach begrüßt die neue Regelung, er fordert aber außerdem ein Alkoholverbot auch für die Züge im Nahverkehr. Für die BVG gilt bislang solch ein generelles Alkoholverbot in den U-Bahnhöfen nicht. Der zweitägige Warnstreik an der Charité hat begonnen. An gleich drei Standorten drohen Einschränkungen. In Mitte sowie am Campus Virchow-Klinikum in Wedding und am Campus Benjamin Franklin in Steglitz. Patienten müssen sich darauf einstellen, dass geplante Behandlungen ausfallen. Die Gewerkschaft Verdi will mit dem Warnstreik den Druck in der laufenden Tarifrunde erhöhen. Verdi fordert eine deutliche Entlastung der Pflegekräfte und einen wirksamen Ausgleich für besonders belastete Schichten.
22: Also der Stadtring A100 kostet weiterhin Zeit. In Fahrtrichtung Wedding. Eine Viertelstunde zwischen Buschkuckallee und dem Kreuz Schöneberg. In der Gegenrichtung sind es 10 bis 12 Minuten mehr ab dem Jakob-Kaiser-Platz bis zum Dreieck-Funkturm. Dann bitte Achtung auf der A2 in Fahrtrichtung Berlin. Zwischen Wollin und Brandenburg an der Havel gibt es Behinderung nach einem Unfall. Dann hat es heftig gekracht auf der A9 Richtung Halle-Leipzig zwischen Niemeck und Kleinmarzehns. Hier hat sich genau im Baustellenbereich ein Auto überschlagen. Die Richtungsfahrbahn ist auch gesperrt aktuell. Rettungskräfte und Polizei sind schon da. Letzte freie Ausfahrt gerade noch so Niemeck. Und geblitzt wird in Prenzlauer Berg in der Stahlheimer Straße, Weidmannslust Oranienburger Straße, Hellersdorf Quedlinburger Straße, B2 in Dobberzin und A12 Richtung Frankfurt kurz hinter Müllrose. Dankeschön für Ihre Staus und Blitzer unter Berlin 201 91 390. Gute Fahrt! Hochdruckeinfluss im Herbst bedeutet meist ruhiges, aber nicht immer ganz sonniges Wetter. Sehen wir beim Blick nach draußen, Sonne und Wolken wechseln sich ab. Regen gibt es aber keinen. Dafür klettert das Thermometer von jetzt 10 Grad noch bis auf 17 bei einem schwachen Südwind.
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1: Der kommt jetzt vom Monatsbesten, zumindest wenn es nach den reinen Zahlen geht. The Weeknd ist der monatlich meistgehörte Künstler der Welt. Dafür ist er auch schon ganz offiziell vom Guinness Buch der Rekorde ausgezeichnet worden. Pro Monat hören ihn über 100 Millionen Menschen. Und wir gehören dazu, Sie und ich. Hier ist The Weeknd mit Save Your Tears beim Berliner Rundfunk 91.4.

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5: Ich bin Ralf Gulke. Guten Tag. Nach zwei Tagen Pause setzen Linke, Grüne und SPD ihre Sondierungsgespräche in Berlin fort. Linken Spitzenkandidatin Ehralp sagte, eine gemeinsame Erklärung zum Vorgehen gegen Antisemitismus würde bei erfolgreichen Gesprächen in einen Koalitionsvertrag aufgenommen. Die Missverständnisse seien ausgeräumt. Auch die Spitzen von Grünen und SPD, Graf und Krach, zeigten sich zuversichtlich. Vorgestern hatten Grüne und SPD die Sondierung noch unterbrochen, weil die Linken Fraktion einen anderen Entschluss gefasst hatte als vereinbart. Chronisch überfüllte Notaufnahmen in Kliniken sollen sich künftig etwas lehren. Der Bundestag hat die Reform zur Notfallversorgung beschlossen. Gesundheitsminister Carsten Linnemann.
6: Grob ein Drittel der Menschen, die die Notaufnahme aufsuchen, sind nach Einschätzung der Notfallmediziner kein wirklicher Notfall. In anderen Ländern wie den Niederlanden oder Dänemark ist die Zahl viel geringer. Und genau hier setzen wir heute an, das setzen wir um, dass wir auch diese Patientensteuerung bekommen und diese Vernetzung der Leitstellen.
5: Künftig sollen zum Beispiel integrierte Notfallzentren aufgebaut werden, bestehend aus der Notaufnahme eines Krankenhauses, einer Notdienstpraxis und einer Anlaufstelle, die eine ärztliche Einschätzung vornimmt. In Brüssel hat ein zweitägiger EU-Gipfel begonnen. Hauptstreitpunkt sind die Finanzen. Bundeskanzler Merz sagte zum Auftakt, er gehe von sehr schwierigen Gesprächen aus.
7: Ich rechne auch nicht damit, dass wir an diesem Wochenende, in diesen Tagen zu einem Ergebnis kommen. Gleichwohl ist es wichtig, dass wir noch einmal über die Prioritäten sprechen, die wir setzen wollen. Die Prioritäten sind aus meiner Sicht Wettbewerbsfähigkeit und Verteidigung.
5: Merz hält die Vorschläge der EU-Kommission und des Europaparlaments für die Budgetplanung bis 2030 für viel zu hoch. Der US-Technologieunternehmer Musk hat den Rückzug des ukrainischen Präsidenten Selenskyj gefordert. Es sei an der Zeit für Selenskyj zu gehen, schrieb der Multimilliardär in seinem Online-Dienst X. Selenskyj hatte zuvor gesagt, dass der Betrieb von Musks Satellitensystem Starlink eingeschränkt sei. Menschen würden deshalb sterben. Selenskyj sagte auch, er fühle sich von US-Präsident Trump verraten. Trump hatte kürzlich ebenfalls die Ablösung des ukrainischen Präsidenten gefordert.
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8: Mit Michelle Gradell. Die Internetwache der Berliner Polizei funktioniert wieder. Anfang der Woche konnten Berlinerinnen und Berliner dort keine Anzeigen erstatten, Hinweise geben oder Demonstrationen anmelden. Grund war eine technische Panne nach einem Software-Update. Inzwischen ist der Fehler behoben und die Internetwache funktioniert wieder.
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9: Mit einem Update vom Stadtring A100 geht's los. Hält sich momentan in Grenzen der Stau Richtung Wedding. 10 Minuten plus hier ab der Buschkrugallee bis zum Kreuz Schöneberg. In Brandenburg gab's ein paar heftige Unfälle. Einmal auf der A2 Richtung Berlin. Da hat's gekracht zwischen Woldin und Brandenburg an der Havel. Die A9 ist Richtung Halle-Leipzig zwischen Niemek und Kleinmarzehns gesperrt. Dort hat's genau im Baustellenbereich gekracht. Ein Auto hat sich überschlagen und Es gibt aktuell 6 Kilometer Stau. Die letzte freie Ausfahrt ist Niemegk. Auch in der Gegenrichtung fast 2 Stunden Stau aktuell. A19 Richtung Rostock. Hier eine ungesicherte Unfallstelle zwischen Dreieck Wittstock und Wittstock. Und die A24 ist Richtung Berlin zwischen Herzsprung und Neuruppin nach einem schweren Unfall gesperrt. Da ist momentan auch ein Rettungshubschrauber im Einsatz. Geblitzt wird in Weidmannslust, Oranienburger Straße, Hellersdorf, Quedlinburger Straße, B2 in Dobberzin und A12 Richtung Frankfurt, kurz hinter Müllrose. Dankeschön für Ihre Staus und Blitzer unter Berlin 201 91 390 und allen unterwegs eine gute und sichere Fahrt.
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9: Bis einschließlich morgen können wir noch dieses ruhige und sehr milde Oktoberwetter genießen. Dann rückt uns das nächste Tief wieder so langsam auf die Pelle. Aber der Reihe nach heute wieder lange sonnige Abschnitte, zwischendurch auch immer wieder Wolken, die aber nichts Nasses dabei haben. Von jetzt 11 Grad geht's noch bis auf 17 und morgen dann sogar bis auf 19 Grad hoch.
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11: Liebe Grüße auf Station, ins Taxi und in die Werkstatt. Ich vertreibe Ihnen die Zeit bei der Arbeit mit allem, was wichtig ist, mit spannenden Geschichten über Songs und Künstler und natürlich mit der dazugehörigen Lieblingsmusik. Und damit machen wir jetzt auch direkt weiter.
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Und beim nächsten gilt der Spruch, wenn es mal wieder länger dauert. Anfang der 90er schreibt Produzent Phil Thornley den Song Torn. Erst singt ihn jemand auf Dänisch, dann probiert's die US-Rockband Edna Swap und floppt komplett. Versuch Nummer 3, eine poppigere Version aus Norwegen. Die bringt zwar Erfolg in Skandinavien, aber immer noch nicht den ersehnten weltweiten Durchbruch. Der kommt dann 1997. Thornley produziert Torn neu mit Natalie Imbruglia. Die ist bisher nur als Schauspielerin einer australischen Fernsehserie bekannt, aber ihre Stimme passt perfekt zum Song und so wird die vierte Version schließlich mit ihr aufgenommen. Und diesmal passt wirklich alles. Stimme, Sound, Marketing bringen Torn in 6 Ländern auf Platz 1 der Charts und Natalie Imbruglia wird zum Star.

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19: Ich bin Sebastian Pasotti, guten Tag. Die Deutsche Bahn macht Schluss mit Alkoholtrinken in den Bahnhöfen und an den Bahnsteigen. Heute ist bundesweit ein generelles Alkoholverbot in den Stationen in Kraft getreten. Es gilt unter anderem auch in den rund 170 S-Bahnhöfen in Berlin und Brandenburg. In Geschäften im Bahnhof kann man allerdings weiterhin Alkohol kaufen. Und in den Restaurants innerhalb des Bahnhofs darf auch weiterhin Alkohol getrunken werden. In den U-Bahnhöfen der BVG gibt es ein solches Alkoholverbot weiter nicht. Warnstreik an Berlins bekanntestem Krankenhaus. Die Gewerkschaft Verdi hat die Beschäftigten der Charité für heute und morgen aufgerufen, die Arbeit niederzulegen. Einschränkungen drohen an den Charité-Standorten in Mitte, Wedding und Steglitz. Die Gewerkschaft Verdi fordert Entlastung für die Pflegekräfte. Die Charité wiederum steht unter finanziellem Druck, der sich durch die Krankenhausreform des Bundes wohl noch verschärfen wird.
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21: Auf den Straßen der Hauptstadt sieht es momentan gar nicht so schlecht aus. Dafür gab es ein paar heftige Unfälle auf den Autobahnen in Brandenburg. Einmal A2 in Richtung Berlin. Dort hat es gekracht zwischen Wollin und Brandenburg an der Havel. Auf der A19 Richtung Rostock. Unfall zwischen Dreieck, Wittstock und Wittstock. Die A24 ist Richtung Berlin zwischen Herzsprung und Neuruppin nach einem schweren Unfall gesperrt. Hier kam auch ein Rettungshubschrauber zum Einsatz. Und die A9 ist Richtung Berlin zwischen Kleinmarzehns und Niemegk ebenfalls nach einem Unfall genau im Baustellenbereich gesperrt. In der Gegenrichtung ist die rechte Spur gesperrt, beidseitig schon mehr als 6 Kilometer Stau. Geblitzt wird Baumschulenweg, Baumschulenstraße, Kreuzberg auf dem Mehringdamm. A100 Richtung Wedding, kurz hinterm Jakob-Kaiser-Platz, in Schwedt, Werner-Seelenbinder Straße und A12 Richtung Frankfurt, kurz hinter Müllrose. Wenn Sie noch was ergänzen wollen, rufen Sie gerne an, würde mich freuen. Berlin 201 91 390 und ich wünsche eine gute Fahrt. Ruhiges Herbstwetter ohne größere Störfaktoren. Die Nacht hat aber wieder gut runtergekühlt und das muss jetzt erstmal alles wieder aufgewärmt werden. Wir haben es aber immerhin schon bis auf 11, 12 Grad geschafft, bis zu 17 sind noch drin. Dazu ein freundlicher, trockener Mix aus Sonne und Wolken bei einem schwachen Südwind. Morgen nochmal so schön und bis zu 19 Grad.
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1: Der kommt ursprünglich von der Band Exile, die ihn 1981 rausgebracht hat, war aber damals ein ziemlicher Flop. Ja, nur 2 Jahre später haben sich dann Huey Lewis and the News dran versucht und siehe da, diesmal wurde es ein weltweiter Hit. Hier ist Heart and Soul, unser Überraschungshit der Stunde.

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1: Ich bin Ralf Gulke. Guten Tag. Nach 2 Tagen Pause setzen Linke, Grüne und SPD ihre Sondierungsgespräche in Berlin fort. Linken Spitzenkandidatin Ehralp sagte, eine gemeinsame Erklärung zum Vorgehen gegen Antisemitismus würde bei erfolgreichen Gesprächen in einen Koalitionsvertrag aufgenommen. Die Missverständnisse seien ausgeräumt. Auch die Spitzen von Grünen und SPD, Graf und Krach, zeigten sich zuversichtlich. Vorgestern hatten Grüne und SPD die Sondierung noch unterbrochen, weil die linken Fraktion einen anderen Entschluss gefasst hatte als vereinbart. Chronisch überfüllte Notaufnahmen in Kliniken sollen sich künftig etwas lehren. Der Bundestag hat die Reform zur Notfallversorgung beschlossen. Gesundheitsminister Carsten Linnemann.
2: Grob 1/3 der Menschen, die die Notaufnahme aufsuchen, sind nach Einschätzung der Notfallmediziner kein wirklicher Notfall. In anderen Ländern wie den Niederlanden oder Dänemark ist die Zahl viel geringer. Und genau hier setzen wir heute an, das setzen wir um, dass wir auch diese Patientensteuerung bekommen und diese Vernetzung der Leitstellen.
1: Künftig sollen zum Beispiel integrierte Notfallzentren aufgebaut werden, bestehend aus der Notaufnahme eines Krankenhauses, einer Notdienstpraxis und einer Anlaufstelle, die eine ärztliche Einschätzung vornimmt. In Brüssel hat ein 2-tägiger EU-Gipfel begonnen. Hauptstreitpunkt sind die Finanzen. Bundeskanzler Merz sagte zum Auftakt, er gehe von sehr schwierigen Gesprächen aus.
3: Ich rechne auch nicht damit, dass wir an diesem Wochenende, in diesen Tagen zu einem Ergebnis kommen. Gleichwohl ist es wichtig, dass wir noch einmal über die Prioritäten sprechen, die wir setzen wollen. Die Prioritäten sind aus meiner Sicht Wettbewerbsfähigkeit und Verteidigung.
1: Merz hält die Vorschläge der EU-Kommission und des Europaparlaments für die Budgetplanung bis 2030 für viel zu hoch. Der US-Technologieunternehmer Musk hat den Rückzug des ukrainischen Präsidenten Selenskyj gefordert. Es sei an der Zeit für Selenskyj zu gehen, schrieb der Multimilliardär in seinem Online-Dienst X. Selenskyj hatte zuvor gesagt, dass der Betrieb von Musks Satellitensystem Starlink eingeschränkt sei. Menschen würden deshalb sterben. Selenskyj sagte auch, er fühle sich von US-Präsident Trump verraten. Trump hatte kürzlich ebenfalls die Ablösung des ukrainischen Präsidenten gefordert.
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4: Mit Michelle Gradell. In Berlin startet heute die True Italian Pizza Week. Bis nächste Woche Sonntag machen 45 Pizzerien in der ganzen Stadt mit. Jede bietet 2 besondere Pizzen an, extra für die Aktion. Eine davon gibt es zusammen mit einem Aperol Spritz oder einem alkoholfreien Drink für 18 Euro. Online gibt es eine Übersicht mit allen Pizzerien, die mitmachen.
5: 12:02, hier ist der Berliner Rundfunk 91.4 Verkehrsservice. Die A9 ist aktuell Richtung Berlin zwischen Kleinmarzehns und Niemeck nach einem Unfall gesperrt. Die letzte freie Ausfahrt davor ist Köselitz. Und in der Gegenrichtung ist hier rechte Spur dicht. Dort hat sich genau im Baustellenbereich ein Auto überschlagen. Richtung Berlin deswegen knapp 11 Kilometer Stau. Richtung Leipzig stehen sie 8 Kilometer an. Dann Vorsicht bitte auf der A19 Richtung Rostock. Zwischen Dreieck Wittstock und Wittstock gibt es eine ungesicherte Unfallstelle. Und eine positive Nachricht haben wir aber auch noch zu vermelden. Die A24 war ja auch gesperrt. Da ist jetzt nur noch zumindest der rechte Fahrstreifen dicht. Das heißt, die Autobahn wurde jetzt wieder teilweise aufgemacht zwischen Herzsprung und Neuruppin. Das Ganze, Polizei und Rettungswagen sind da gerade im Einsatz. Die neuesten Blitzer stehen in Baumschulenweg, Baumschulenstraße, Mariendorf auf der Langwitzer Straße und in Cottbus auf dem Nordring. Dankeschön für Ihre Staus und Blitzer unter Berlin 201 91 390 und einen unterwegs. Eine gute Fahrt.
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5: Heute und auch morgen wird es trocken bleiben hier bei uns in Berlin und Brandenburg. Dazu gibt es heute nach Nebelauflösung einen Mix aus Sonne und Wolken bei maximal 17 Grad. Morgen am Freitag soll es dann sogar noch sonniger und noch milder sein. Zum 16. Oktober kratzen wir dann nochmal an der 20-Grad-Marke.
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5: Mit Jonas Bönstedt und natürlich auch weiterhin mit ihrer Lieblingsmusik. Die Besten aller Zeiten kommen hier gleich von Joe Cocker und von Ronan Keating. Und los geht's jetzt mit Fergal Sharkey. Good Heart beim Berliner Rundfunk 91.4. Kommen Sie weiter gut durch diesen Donnerstag.

0: 20 Ferrero-Küsschen. Ja, das war mein Snack gestern Abend. Und wenn sie auch eher zur süßen Sorte gehören, dann könnte das für uns beide bald teurer werden. Die Bundesregierung hat eine neue Zuckersteuer auf den Weg gebracht. Diesmal geht es um Getränke. 100 Gramm Zucker nimmt jeder Mensch im Schnitt täglich zu sich und fast ein Drittel davon über eben jene Getränke. Marie-Louise Bress aus den Berliner Rundfunk 91.4 Nachrichten. Was genau bringt die neue Zuckersteuer denn jetzt mit sich?
1: Na, bis zu 32 Cent mehr auf den Liter Cola, bis zu 6 Euro mehr für die Kiste Limo. Ist nicht übertrieben, aber ist auch schon was. Die Erfahrung in England zeigt aber, dass vor allem viele Getränkehersteller ihr Angebot durch die Steuer umstellen. In England ist die Fanta einfach weniger süß. Und auch bei uns könnten die Hersteller künftig die Rezepte einfach ein bisschen ändern, weniger Zucker ins Getränk tun, damit sie unter die Grenze fallen. Bei 5 Gramm Zucker auf 100 Milliliter werden nämlich nur 26 Cent fällig. Könnte also sein, dass Cola, Fanta und Co. nächsten Sommer ein bisschen leichter schmecken. Das würde unserer Gesundheit auf jeden Fall gut tun.
0: Okay, Gesundheit ist ja auch das Hauptargument. Die Bundesregierung rechnet damit, dass rund 690 Millionen Euro Mehreinnahmen mit der Steuer in die Kasse sprudeln. Nur sprudelt das Geld dann auch wirklich zum Beispiel in Ausgaben für die Gesundheit? Nicht unbedingt, oder?
1: Und das wird eigentlich nicht so gern gesagt. Das Geld fließt nicht etwa zweckgebunden in die marode Pflegekasse, sondern einfach in den Haushalt von Finanzminister Klingbeil, kann also ausgegeben werden, wofür auch immer. Und dieser Kompromiss ist das eigentlich absurde. Würden wir alle tatsächlich weniger Süßgetränke kaufen, sinken auch die Einnahmen. Die Regierung selbst dürfte das eigentlich gar nicht wollen, weil sie dann ja auch weniger Geld einnimmt.
0: Ja, erstmal muss die Zuckersteuer noch durch den Bundestag. Im Juli soll sie dann aber wirklich kommen. 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
17: Ich bin Sebastian Pasotti. Guten Tag. Alkohol im Bahnhof kaufen ja, trinken nein. Seit heute gilt bundesweit in den Bahnhöfen ein Alkoholverbot, unter anderem auch in den rund 170 S-Bahnhöfen in Berlin und Brandenburg. In den Geschäften in den Stationen darf Alkohol weiter verkauft werden. Brandenburgs Verkehrsminister Krumbach begrüßt die neue Regelung, er fordert aber außerdem ein Alkoholverbot auch für die Züge im Nahverkehr. Für die BVG gilt bislang solch ein generelles Alkoholverbot in den U-Bahnhöfen nicht.
2: Der zweitägige Warnstreik an der Charité hat begonnen. An gleich drei Standorten drohen Einschränkungen. In Mitte sowie am Campus Virchow-Klinikum in Wedding und am Campus Benjamin Franklin in Steglitz. Patienten müssen sich darauf einstellen, dass geplante Behandlungen ausfallen. Die Gewerkschaft Verdi will mit dem Warnstreik den Druck in der laufenden Tarifrunde erhöhen. Verdi fordert eine deutliche Entlastung der Pflegekräfte und einen wirksamen Ausgleich für besonders belastete Schichten.
16: Kurz nach 12:30, wir schauen zusammen auf die Straßen beim Berliner Rundfunk 91.4. Die A9 ist Richtung Berlin zwischen Kleinmarzehns und Niemegk nach einem Unfall gesperrt. Die letzte freie Ausfahrt da ist Köselitz und in der Gegenrichtung ist die rechte Spur dicht. Dort hat sich genau im Baustellenbereich ein Auto überschlagen. Richtung Berlin deswegen knapp 11 Kilometer Stau. Richtung Leipzig stehen sie 8 Kilometer an. Die rechte Spur ist dicht auf der A10 nördlicher Berliner Ring Richtung Dreieck Barnim. Zwischen Dreieck Pankow und dem Dreieck Barnim hat es ebenfalls einen Unfall gegeben. Dann Vorsicht bitte auf der A19 Richtung Rostock. Zwischen dem Dreieck Wittstock und Wittstock ist immer noch eine ungesicherte Unfallstelle. Und einen Unfall gab es ebenfalls auf der A24 Richtung Berlin. Zwischen Herzsprung und Neuruppin ist deshalb momentan die rechte Spur gesperrt. Bitte da 40 Minuten extra Zeit einplanen. Die neuesten Blitzer stehen in Baumschulenweg, Baumschulenstraße, Mariendorf auf der Langwitzer Straße und in Cottbus auf dem Nordring. Dankeschön für Ihre Staus und Blitzer. Und der Berlin 201-91-390 können Sie das jederzeit gerne ergänzen. Und allen unterwegs wünsche ich eine gute und vor allem sichere Fahrt. Zum Ende der Woche gibt es Top-Wetteraussichten, denn der morgige Freitag, der wird der freundlichste und wärmste Tag der ganzen Woche mit viel Sonne und bis zu 19 Grad. Aber auch der Donnerstag heute, der ist ganz angenehm. Nach Nebelauflösung gibt es heute mal Sonne, mal Wolken und es bleibt trocken bei maximal 17 Grad.
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1: Ich bin Ralf Gulke. Guten Tag. Der Bundestag hat die Immunität von Adis Achmetovic aufgehoben. Ermittler durchsuchten heute mehrere Räume des 33 Jahre alten SPD-Abgeordneten aus Hannover. Nach Medienberichten handelt es sich um das gleiche Ermittlungsverfahren wie beim Berliner SPD-Landeschef Steffen Krach. Hintergrund ist die Ausschreibung eines Klinikgeländes bei Hannover vor einigen Jahren. Krach und auch Achmetovic bestreiten alle Vorwürfe. Im Auftrag Irans haben zwei Männer Juden und jüdische Vertreter in Deutschland für Anschläge ausgespäht. In Hamburg ist nun das Urteil gefallen. Die Männer wurden zu 8,5 bzw. 4,5 Jahren Gefängnis verurteilt. Laut Anklage waren sie unter anderem auf den Präsidenten des Zentralrats der Juden in Deutschland, Josef Schuster, und den Vorsitzenden der Deutsch-Israelischen Gesellschaft, den grünen Politiker Volker Beck, angesetzt. Autofahrer in Deutschland müssen an den Tankstellen weiterhin tief in die Tasche greifen. Zwei Wochen nach dem Start des Tankrabatts fällt die Zwischenbilanz ernüchternd aus. Das Deutsche Institut für Wirtschaftsforschung sagt, dass der Rabatt nur zu 2/3 an die Kunden weitergegeben wird. Die Preise seien im Schnitt um 10 bis 11 Cent je Liter gefallen. Die Steuersenkung beträgt allerdings 17 Cent. In Brüssel hat ein zweitägiger EU-Gipfel begonnen. Hauptstreitpunkt sind die Finanzen. Bundeskanzler Merz sagte zum Auftakt, er gehe von sehr schwierigen Gesprächen aus.
2: Ich rechne auch nicht damit, dass wir an diesem Wochenende, in diesen Tagen zu einem Ergebnis kommen. Gleichwohl ist es wichtig, dass wir noch einmal über die Prioritäten sprechen, die wir setzen wollen. Die Prioritäten sind aus meiner Sicht Wettbewerbsfähigkeit und Verteidigung.
1: Merz hält die Vorschläge der EU-Kommission und des Europaparlaments für die Budgetplanung bis 2030 für viel zu hoch.
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3: Mit Michel Kradel. Der Tierpark in Friedrichsfelde trauert um Panda Rosi. Der rote Panda ist mit 6 Jahren überraschend verstorben. Die Ursache wird noch untersucht. Möglicherweise spielen Keime eine Rolle. Zurück bleibt das kleine Panda-Baby, das erst im Sommer zur Welt kam. Das Pflegerteam setzt jetzt alles daran, den kleinen roten Panda rund um die Uhr zu versorgen.
4: Und damit ist es 13:02. Hier ist der Berliner Rundfunk 91.4 Verkehrsservice. Wir haben Liegenbleiber aktuell auf der 113 Richtung Schönefeld. Im Tunnel Altglienicke ist deswegen der Standstreifen blockiert. Dann schauen wir nach Brandenburg. Da gibt's gute Nachrichten von der A9. Die Autobahn ist wieder offen zwischen Kleinmarzehns und Niemek. Es gibt allerdings noch Reststau. 45 Minuten brauchen sie länger Richtung Berlin. Eine knappe Stunde anstehen heißt es Richtung Leipzig. Und einen Unfall gab's auf der A24 Richtung Berlin zwischen Herzsprung und Neuruppin. Ist deshalb momentan die rechte Spur gesperrt. Bitte da eine Stunde extra Zeit einplanen. Die neuesten Blitzer stehen in Prenzlauer Berg, Greifswalder Straße, im Wedding auf der Afrikanischen Straße und in Neuruppin auf der B167. Dankeschön für Ihre Straße Blitzer und der Berlin 201 91 390 und einen unterwegs. Eine gute und sichere Fahrt.
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4: Heute und auch morgen wird es trocken bleiben hier bei uns in Berlin und Brandenburg. Dazu gibt es heute nach Nebelauflösung einen Mix aus Sonne und Wolken bei maximal 17 Grad. Morgen am Freitag soll es dann sogar noch sonniger und noch milder sein. Zum 16. Oktober kratzen wir dann nochmal an der 20-Grad-Marke.
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4: Was nicht passt, wird passend gemacht. Das gilt gerade bei der Feuerwehr in Karlshorst, denn die neuen größeren Einsatzwagen, die passen nicht mehr in die alte Feuerwache. Ja, was nach realem Irrsinn klingt, das hat handfeste Konsequenzen. Welche hören Sie gleich in gut 10 Minuten von unserem Berlin-Reporter Christian Fuchs. Ich bin Jonas Böhnstedt, sehr gerne weiter Ihre Plus 1 am Donnerstag und spiele für Sie die besten Hits aller Zeiten. Jetzt von Tina Turner, das ist The Best beim Berliner Rundfunk 91.4.

0: Die besten Hits aller Zeiten bringen Sie weiter durch den auch für Sie hoffentlich vorletzten Arbeitstag der Woche. Schön, dass Sie bei uns sind. Wenn die Feuerwehr neue Fahrzeuge bekommt, dann ist das ja eigentlich eine gute Nachricht. In Karlshorst sorgen die neuen, größeren Einsatzwagen allerdings gerade für ein ziemlich ungewöhnliches Problem. Sie passen nicht in die eigene Feuerwache. Sprechen wir drüber hier bei Ihrem Berliner Rundfunk 91.4. Ja, dann sollen Sie doch einfach die Halle umbauen. Denken Sie jetzt vielleicht, klingt ja auch logisch, ist aber offenbar gar nicht so leicht dort. Warum das Ganze komplizierter ist als gedacht und welche Lösung jetzt im Raum steht, das weiß unser Berlin-Reporter Christian Fuchs. Er war heute früh an der Feuerwache in der Dönhoffstraße, ganz in der Nähe der Treskoallee.
1: Das hier vor mir ist noch ein richtig schönes altes Feuerwehrgebäude. So ein Backsteinbau mit großen, halbrunden Holztoren, die so ein bisschen verschnörkelt sind. Also sieht richtig schön aus. Das Problem ist nur, die modernen Fahrzeuge passen da eben nicht mehr rein. Und die Türen kann man auch nicht größer machen, denn das Gebäude ist denkmalgeschützt, vor allen Dingen die Tore. Dazu kommt noch, dass das Gebäude für heutige Verhältnisse relativ klein ist. Man müsste da eigentlich viel mehr Fahrzeuge, Feuerwehrleute unterbringen. Deswegen geht's hier für die Berufsfeuerwehr an diesem Standort nicht weiter. Und das ist schade, findet auch Hildegard.
2: Gehört zu Karlshorst. Ist immer was los, sie sind immer in Bereitschaft.
1: Ja. Was sagen Sie dazu? Jetzt sind die Türen zu klein?
2: Na, müssen sie erweitern.
1: Nee, das geht ja nicht so.
2: Tja, dafür kann ich nicht.
1: Nee, dafür können Sie nichts. Ich meine bloß, irgendwie die Feuerwehrautos sind ja mittlerweile so groß geworden. Ja, ja. Deswegen sucht man eigentlich für die Berufsfeuerwehr jetzt einen neuen Standort.
2: Nee, um Gottes Willen, soll hier bleiben.
1: Ja, Hildegard war da ziemlich klar und so geht's auch vielen anderen. Ich habe dann zum Beispiel noch mit Carla gesprochen, die ist mit ihrem Kind unterwegs gewesen und auch die hat ja fast Gefühle für die Feuerwehr entwickelt.
3: Das ist schön, finde ich. Mir gefällt es, die rote Fassade. Also für uns ist Teil der Bezirk. Sie machen immer kleine Veranstaltungen für die Kleinen und da ab und zu sind wir einfach vorbeigekommen, um den Hydranten zu sehen oder so.
1: Und deswegen zieht die Berufsfeuerwehr auch zum Beispiel an neuen Standort, zum Beispiel in der Treskoallee. Und hier gibt es eine energetische Sanierung und danach wird hier die Freiwillige Feuerwehr einziehen. Und das bedeutet, es wird ein bisschen kleiner, aber zumindest ist dann hier weiterhin Leben drin. Die Feuerwehrfeste und so weiter werden dann auch hier weiter stattfinden. Damit kann dann auch Hildegard gut leben.
2: Ja, ob's halt bleibt hier.
1: Na denn, haben wir doch einen Plan hier in Karlshorst.
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19: Ich bin Sebastian Pasotti. Guten Tag. Die Deutsche Bahn macht Schluss mit Alkoholtrinken in den Bahnhöfen und an den Bahnsteigen. Heute ist bundesweit ein generelles Alkoholverbot in den Stationen in Kraft getreten. Es gilt unter anderem auch in den rund 170 S-Bahnhöfen in Berlin und Brandenburg. In Geschäften im Bahnhof kann man allerdings weiterhin Alkohol kaufen. Und in den Restaurants innerhalb des Bahnhofs darf auch weiterhin Alkohol getrunken werden. In den U-Bahnhöfen der BVG gibt es ein solches Alkoholverbot weiter nicht. Warnstreik an Berlins bekanntestem Krankenhaus. Die Gewerkschaft Verdi hat die Beschäftigten der Charité für heute und morgen aufgerufen, die Arbeit niederzulegen. Einschränkungen drohen an den Charité-Standorten in Mitte, Wedding und Steglitz. Die Gewerkschaft Verdi fordert Entlastung für die Pflegekräfte. Die Charité wiederum steht unter finanziellem Druck, der sich durch die Krankenhausreform des Bundes wohl noch verschärfen wird.
18: Kurz nach 13:30, wir schauen gemeinsam auf die Straßen hier beim Berliner Rundfunk 91.4. Es gibt einen Liegenbleiber auf der 113 Richtung Schönefeld. Im Tunnel Alt-Glienicke ist deswegen momentan die rechte Spur und der Standstreif blockiert. Dann schauen wir nach Brandenburg. Da hat es einen Unfall gegeben auf der A9 zwischen Kleinmarzehns und Niemek. Da staut es sich jetzt beidseitig. 40 Minuten brauchen sie länger Richtung Berlin. 2 Stunden anstehen heißt es aktuell Richtung Leipzig. Eine Menge Geduld da. Brauchen sie auch auf der A24 Richtung Berlin. Da hat es ebenfalls einen Unfall gegeben. Zwischen Herzsprung und Neuruppin ist deshalb momentan die rechte Spur gesperrt. Bitte da 1 Stunde extra Zeit einplanen. Die neuesten Blitzer stehen in Prenzlauer Berg, Greifswalder Straße, im Wedding auf der Afrikanischen Straße und in Neuruppin auf der B167. Dankeschön für Ihre Staus und Blitzer. Können Sie jederzeit gerne ergänzen unter Berlin 201 91 390 und einen unterwegs eine gute und sichere Fahrt. Zum Ende der Woche gibt es Top-Wetteraussichten, denn der morgige Freitag, der wird der freundlichste und wärmste Tag der ganzen Woche mit viel Sonne und bis zu 19 Grad. Aber auch der Donnerstag heute, der ist ganz angenehm. Nach Nebelauflösung gibt es heute mal Sonne, mal Wolken und es bleibt trocken bei maximal 17 Grad.
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Beatles mit Teenage Dirtbag. Ein Song über Außenseiter, erste Liebe und das Gefühl, irgendwie nicht dazu zu gehören. Damit hat die Band im Jahr 2000 genau den Nerv der Zeit getroffen. Rauf bis auf Platz 2 ging es damit auch in den Charts hier bei uns in Deutschland. Für Wheatus blieb es zwar der einzig große Hit, aber der hat bis heute nichts von seinem Charme verloren. Sogar auf TikTok ging der Song vor ein paar Jahren nochmal viral. Und beim Refrain können wir sowieso alle mitsingen, oder? Der Berliner Rundfunk 91.4 ist bei Ihnen am Donnerstag. Die besten Hits aller Zeiten gibt's nur hier bei uns jetzt. Michael Cimbello und Maniac.

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22: Ich bin Ralf Gulke. Guten Tag. Der Bundestag hat die Immunität des SPD-Abgeordneten

0: Achmetovic aufgehoben. Nach Spiegelinformationen hatte die Staatsanwaltschaft Hannover das beantragt. Achmetovic soll in den Fall um Korruption beim Verkauf eines ehemaligen Klinikgeländes in Lehrte verwickelt sein. Die Staatsanwaltschaft ermittelt in diesem Zusammenhang auch gegen Berlins SPD-Fraktionschef Krach. Im Wahlkampf hatte sie seine Wohnung und Büros durchsuchen lassen. Sowohl Krach als auch Achmetovic bestreiten die Vorwürfe. Im Auftrag Irans haben zwei Männer Juden und jüdische Vertreter in Deutschland für Anschläge ausgespäht. In Hamburg ist nun das Urteil gefallen. Die Männer wurden zu 8,5 bzw. 4,5 Jahren Gefängnis verurteilt. Laut Anklage waren sie unter anderem auf den Präsidenten des Zentralrats der Juden in Deutschland, Josef Schuster, und den Vorsitzenden der Deutsch-Israelischen Gesellschaft, den grünen Politiker Volker Beck, angesetzt. Der US-Technologieunternehmer Musk hat den Rückzug des ukrainischen Präsidenten Selenskyj gefordert. Es sei an der Zeit, für Selenskyj zu gehen, schrieb der Multimilliardär in seinem Online-Dienst X. Selenskyj hatte zuvor gesagt, dass der Betrieb von Musks Satellitensystem Starlink eingeschränkt sei. Menschen würden deshalb sterben. Selenskyj sagte auch, er fühle sich von US-Präsident Trump verraten. Trump hatte kürzlich ebenfalls die Ablösung des ukrainischen Präsidenten gefordert. In Brüssel hat ein Gipfel der Staats- und Regierungschefs der EU begonnen. Bei dem Treffen verhandeln die Mitgliedstaaten auch über den nächsten EU-Haushalt von 2028 bis 2034. Bundeskanzler Merz verlangt deutliche Kürzungen.
1: Wir müssen das gemeinsame Budget gegenüber den Vorschlägen der Kommission deutlich reduzieren. Das kann sich kein Mitgliedsland in der Europäischen Union leisten, in diesem Umfang Beiträge in die Europäische Union zu zahlen. Nur zur Erinnerung, der gegenwärtige Vorschlag liegt bei 50% über dem, was wir im laufenden mittelfristigen Finanzrahmen finanzieren.
0: Merz erwartet noch keine Einigung zu diesem Thema bei diesem Gipfel.
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3: Mit Michel Kradel. Die Internetwache der Berliner Polizei funktioniert wieder. Anfang der Woche konnten Berlinerinnen und Berliner dort keine Anzeigen erstatten, Hinweise geben oder Demonstrationen anmelden. Grund war eine technische Panne nach einem Software-Update. Inzwischen ist der Fehler behoben und die Internetwache funktioniert wieder.
4: Wir gucken auf die Straßen. 14.03 Uhr haben wir es. Stadtring 100 Richtung Treptow. 15 Minuten stockender Verkehr zwischen Detmolder Straße und Dreieck Neukölln. Auf der A113 stadtauswärts bitte Vorsicht. Im Tunnel Alt-Glienicke ist die rechte Spur gesperrt. Da ist ein Fahrzeug liegen geblieben. Die A2 ist in Richtung Berlin nach einem Unfall gesperrt zwischen Cesa und Wollin. Auf der A9 Richtung Leipzig gibt es 1 Stunde und 5 Minuten Stau zwischen Niemeck und Kleinmarzehns. Grund hier ein Liegenbleiber. Da hat es einen Unfall gegeben. Auf der A24 Richtung Berlin 35 Minuten Stau zwischen Herzsprung und Neuruppin. Vorsicht auf der A111 stadteinwärts zwischen Kreuz Oranienburg und Hennigsdorf hat es einen Unfall gegeben. Hier bitte eine Rettungsgasse bilden. In der Gegenrichtung haben wir hier 15 Minuten Stau. Die B101 Trebin Richtung Bad Liebenwerda zwischen Trebin Ost und Woltersdorf ist ein Liegenbleiber. Und in Köpenick ist die Fahrbahn auf der Salvador Allende Straße zwischen Friedrichshagener Straße und Fürstenwalder Damm in beiden Richtungen wegen einer Baustelle eingeengt. Wendenschlossstraße und Salvador Allende Straße haben wir gerade Stau, dauert hier 20 Minuten länger. Die neuesten Blitzer stehen in Wedding, Afrikanische Straße, Prenzlauer Berg auf der Greifswalder Straße und in Neuruppin auf der B167. Danke für Ihre Staus und Blitzer unter Berlin 201-91-390. Gute Fahrt.
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4: Heute mal wolkige, mal sonnige Phasen. Regen steht aber nicht an. Bei aktuell 13 bis 15 Grad, bis zu 17 Grad werden es noch. Morgen wird dann ein sehr schöner sonniger Tag bei bis zu 19 Grad. Das Wochenende kann da nicht mithalten. Es wird wieder wolkiger. Auch Regen ist dann dabei und es wird kälter. Die Höchstwerte am Wochenende um die 14 Grad.
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4: Wir starten in den Nachmittag. Ich bin Max Kachur. Hallo. Gleich gibt's einen Snack bei uns. Einen Snack zum Hören. Unseren News-Snack mit unserem Nachrichtenchef Sebastian Pasotti um 14.15 Uhr. Erstmal die besten Hits aller Zeiten von Bruce Hornsby and the Range, von Adiemus und Cool and the Gang.

0: Bruce Hornsby in the Range, The Way It Is. Herzlich willkommen hier am Donnerstagnachmittag. So, und wenn Sie die letzten Stunden vielleicht gar keine Zeit hatten, Radio und Nachrichten zu hören, weil Sie vielleicht schwer beschäftigt waren mit Arbeiten zum Beispiel, kein Problem, wir bringen Sie jetzt auf den neuesten Stand.
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0: Mit unserem Nachrichtenmann Sebastian Pasutti und mir Max Kachua. Und ich bin mir sicher, es gibt kaum jemanden, der sich die Herbstferien mehr herbeisehnt als Steffen Krach. Der Berliner SPD-Fraktionschef hat ja nicht nur den ganzen Ärger mit den Sondierungen, da gibt es ja auch noch die Ermittlungen der Justiz.
2: Ja, wir erinnern uns, mitten im Wahlkampf wurde unter anderem seine Schöneberger Wohnung durchsucht. Hintergrund war und ist die Ausschreibung eines Klinikgeländes bei Hannover vor einigen Jahren. Und genau in diesem Fall gibt es jetzt eine neue Entwicklung. Der Bundestag hat heute die Immunität des niedersächsischen SPD-Abgeordneten Ahmetovic aufgehoben. Auch bei dem gab es heute Durchsuchungen, unter anderem in seinem Bundestagsbüro. Und auch bei Ahmetovic geht es wohl darum, dass Informationen zu dieser Ausschreibung des Klinikgeländes möglicherweise durchgestochen wurden. Ob durch diese Razzia heute die Luft für Krach noch dünner wird oder ob es ihn eher entlastet, alles noch unklar. Fakt ist aber, bisher hat Krach die Ermittler noch an den Hacken.
0: Und während die Ermittler im Bundestag schon wieder abgerückt sind, brennt im Plenarsaal unten heute noch lange Licht. Zu später Stunde, gegen 22:45, wird das Parlament noch etwas beschließen, das vor allem Raucherinnen und Raucher ärgern dürfte.
2: Es geht um die Tabaksteuer. Die soll ab dem kommenden Jahr schrittweise erhöht werden. 2030 könnte die Packung Zigaretten dann rund 4 Euro mehr kosten als jetzt. Insgesamt dann bis zu 14 Euro. Und wenn wir mal zurückschauen, 2003, also vor 23 Jahren, da lag der Preis für die Schachtelkippen noch bei 3 Euro.
0: Ja, nach der Tabaksteuerreform stehen im Bundestag noch mehrere weitere Punkte an. Erst gegen 2 Uhr heute Nacht soll die Sitzung beendet sein.
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9: Ich bin Alexandra Eckel. Guten Tag. In Berlin gehen die Sondierungsgespräche zwischen Linken, Grünen und SPD wieder weiter. Linken-Fraktionschefin Ehralp hatte angekündigt, die gemeinsame Erklärung gegen Antisemitismus auch in einem möglichen Koalitionsvertrag zu schreiben. Auch Grüne und SPD sind zuversichtlich. Vorgestern hatten beide Parteien die Sondierung unterbrochen, weil die Linken-Fraktion einen anderen Entschluss gefasst hatte, als vereinbart war. Im Tierpark musste ein Elefantenjunges wegen eines gebrochenen Stoßzahns behandelt werden. Ein Spezialist aus Belgien war angereist, um den 2-jährigen Bullen Simon zu behandeln. Der junge Elefant hatte sich letzte Woche beim Spielen verletzt. Bei dem Zahn wurde etwa 20 Mal so viel Material gebraucht, wie bei einem menschlichen Zahn nötig gewesen wäre.
10: Es ist 14.31 Uhr. Wir haben stockenden Verkehr auf dem Stadtring A100 in Richtung Treptow zwischen Detmolder Straße und Dreieck Neukölln plus 15 Minuten. Die A113 stadtauswärts im Tunnel Alt-Glienicke ist ein Fahrzeug liegen geblieben. Hier ist die rechte Spur gesperrt. Auf der A2 Richtung Berlin ist zwischen Cäsar und Wollin die Autobahn nach einem Unfall wieder frei. Die linke Spur ist nur noch gesperrt. Es gibt Stau. 35 Minuten dauert das länger. Geht schon los in Sachsen-Anhalt. In der Gegenrichtung 15 Minuten Stau. Die A9 Richtung Leipzig. 30 Minuten Stau zwischen Niemegk und Kleinmarzehns. Grund hier ein Liegenbleiber. In der Gegenrichtung 15 Minuten. A10 östlicher Berliner Ring Richtung Prenzlau. Zwischen Erkner und Rüdersdorf ist nur eine Spur frei. Grund sind Schäden an der Mühlenfließbrücke. Hier dauert es 15 Minuten länger. 20 Minuten Stau auf der A24 Richtung Berlin zwischen Herzsprung und Neuruppin. Und noch eine Info von der A111 stadteinwärts. Zwischen Kreuz Oranienburg und Hennigsdorf hat es einen Unfall gegeben. Hier bitte eine Rettungsgasse freihalten. Die neuesten Blitzer stehen Wedding, Afrikanische Straße, Kreuzberg auf der Lindenstraße und in Luckenwalde, Mozartstraße. Vielen Dank für Ihre Staus und Blitzer unter Berlin 201 91 390 und kommen Sie gut weiter. Heute ein bisschen bedeckter, die Sonne ist zwar auch mal zu sehen, aber hat es deutlich schwerer. Die Temperaturen jetzt bei 13 bis 16 Grad, bis zu 17 sind noch möglich. Morgen wird es dann sehr sonnig und mild mit bis zu 19 Grad. Das Wochenende wieder kühler und bewölkter.
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Bisschen R&B mit Joy Sims und Come Into My Life. Ja, für den Song oder das Album hatte sie wohl gar nicht so viel Budget. Sie war jetzt auch nicht der Mega-Weltstar. Die Kritiken trotzdem sehr gut zu diesem Song. Von einer wunderschönen Melodie ist da die Rede. Einer sagt auch, Sims versteht die Dynamik des Tanzes und die Anziehungskraft von Clubs besser als die meisten anderen und schafft durchweg eingängige Grooves. Können wir uns anschließen. Das sind die besten Hits aller Zeiten hier bei Ihrem Berliner Rundfunk 91.4. Und jetzt gibt's Chesney Hawks.

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1: In der neuen Netflix-Serie Die Falle glaubt Star-Autorin Lisa, den Mörder ihrer Schwester wiedererkannt zu haben. Er ist Journalist. Also

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16: Ich bin Ralf Gulke. Guten Tag. Der Bundestag hat die Immunität von Adis Achmetovic aufgehoben. Ermittler durchsuchten heute mehrere Räume des 33 Jahre alten SPD-Abgeordneten aus Hannover. Nach Medienberichten handelt es sich um das gleiche Ermittlungsverfahren wie beim Berliner SPD-Landeschef Steffen Krach. Hintergrund ist die Ausschreibung eines Klinikgeländes bei Hannover vor einigen Jahren. Krach und auch Achmetovic bestreiten alle Vorwürfe. Nach dem Rücktritt von SPD-Co-Chefin Bärbel Baas soll der Parteivorstand neu gewählt werden. Nun wurde das Datum bekannt. Am 16. und 17. Januar soll in Bremen ein ordentlicher Bundesparteitag stattfinden.

0: Parteichef Lars Klingbeil hatte das um den Jahreswechsel herum angekündigt. Die gesamte Führungsriege der SPD steht zur Wahl. Bislang gibt es noch keine Kandidatinnen und Kandidaten. Nach dem Vorwurf mangelnder US-Unterstützung im Ukraine-Krieg hat Präsident Selenskyj neue Angriffe auf russische Ölraffinerien angekündigt. Damit brüskierte er US-Präsident Trump direkt. Selenskyj sagte der Financial Times, die von Trump einseitig verkündete Energiewaffenruhe habe sich für sein Land erledigt. Der US-Milliardär Musk forderte Selenskyj zum Rücktritt auf. Musk betreibt das für die Ukraine wichtige Satellitennetz Starlink. Bei Rekordregenfällen sind in der türkischen Metropole Istanbul mindestens 2 Menschen ums Leben gekommen. Ein 14-Jähriger erlitt nach Behördenangaben einen tödlichen Stromschlag, als er durchs Wasser lief. Es sind die schwersten Regenfälle in Istanbul seit Beginn der Aufzeichnungen vor mehr als 80 Jahren. Es regnet immer noch, die Schulen sind geschlossen, die Bewohner sind aufgerufen, möglichst zu Hause zu bleiben.
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2: Mit Michelle Kradel. In Berlin startet heute die True Italian Pizza Week. Bis nächste Woche Sonntag machen 45 Pizzerien in der ganzen Stadt mit. Jede bietet 2 besondere Pizzen an, extra für die Aktion. Eine davon gibt es zusammen mit einem Aperol Spritz oder einem alkoholfreien Drink für 18 Euro. Online gibt es eine Übersicht mit allen Pizzerien, die mitmachen.
3: Wir haben es 2:02 und der Stadtring 100 ist mal wieder voll in Richtung Treptow. Haben wir 20 Minuten stockenden Verkehr zwischen Detmolder Straße und Dreieck Neukölln. Richtung Wedding 15 Minuten Stau zwischen Hohenzollerndamm und Dreieck Charlottenburg. In Köpenick ist die Fahrbahn auf der Salvador Allende Straße zwischen Friedrichshagener Straße und Fürstenwalder Damm in beiden Richtungen wegen einer Baustelle eingeengt. Auf der Wendenschloss und Salvador Allende Straße haben wir dadurch 20 Minuten Stau. Außerdem ist auf der langen Brücke stadteinwärts wegen Gleisbauarbeiten nur eine Spur frei und da haben wir 15 Minuten Stau auf der Grünauer Straße. Die A2 Richtung Berlin zwischen Cesa und Wollin ist nach einem Unfall die linke Spur gesperrt. Es gibt 25 Minuten Stau. In der Gegenrichtung 15 Minuten Stau. Die A9 Richtung Leipzig, 25 Minuten Stau hier zwischen Niemeck und Kleinmarzehns. Grund hier ein Liegenbleiber. In Richtung Berlin haben wir eine Stunde Stau zwischen Coswig und Niemeck. A10 südlicher Berliner Ring Richtung Magdeburg. Zwischen Dreieck Spreeau und Niederlehme ist ein Liegenbleiber auf der Fahrbahn und Leute sind auch hier. A10 östlicher Berliner Ring Richtung Prenzlau. Zwischen Erkner und Rüdersdorf ist nur eine Spur auf der Mühlenfließbrücke frei. Hier 15 Minuten anstehen. Auf der Umfahrung über Fangschleusenstraße auch eine Viertelstunde. Und zwischen Raststätte Seeberg Ost und Berlin-Marzahn liegen Gegenstände. Und es hat einen Unfall gegeben auf der A111 stadteinwärts zwischen Kreuz Oranienburg und Hennigsdorf. Hier bitte weiterhin die Rettungsgasse freihalten. Die Neusblitzer stehen Pankow, Schönholzer Straße, in Wilmersdorf auf der Bundesallee und in Schöneiche, Dorfaue. Danke für Ihre Staus und Blitzer unter Berlin 201 91 390. Gute Fahrt für Sie.
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3: Viele Wolken, etwas Sonne, so sieht's heute aus. Wir haben dazu 13 bis 16 Grad und maximal werden es 17 Grad. Regen ist heute immerhin kein Thema. Auch morgen wird's trocken sein und sehr sonnig bei bis zu 19 Grad. Das Wochenende wieder kühler und grauer.
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3: Mit Max Kachur diese Woche. Schönen Donnerstag für Sie. Gleich Mark Ronson und Amy Winehouse. Davor noch Phil Collins. Und wir legen los mit den Pet Shop Boys. Die besten Hits aller Zeiten für Ihren Weg in den Feierabend.

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3: Ich bin Alexandra Eckel. Guten Tag. Der Bundestag hat die Immunität des SPD-Abgeordneten Adis Achmetovic aufgehoben. Es geht wohl um unzulässige Absprachen im Zusammenhang mit der Ausschreibung eines Klinikgeländes in Lehrte bei Hannover. Informationen sollen gezielt an einen Bewerber weitergegeben worden sein. In dem Fall war auch gegen den Berliner SPD-Spitzenkandidaten Steffen Krach ermittelt und dessen Wohnung durchsucht worden. Achmetovic ist SPD-Chef von Hannover und sitzt seit 5 Jahren im Bundestag. Tag. An der Charité sind viele Pflegekräfte heute und morgen im Streik. Die Gewerkschaft Verdi sagt, betroffen seien die Standorte Mitte, Virchow und Benjamin Franklin. Verdi will durchsetzen, dass der Entlastungstarifvertrag erhalten bleibt und dass Beschäftigte für besonders belastende Schichten einen angemessenen Ausgleich bekommen.
19: 15.31 Uhr jetzt das Neueste vom Verkehr in Berlin und Brandenburg. Und es wird ja immer voller jetzt im Feierabendverkehr. Zum Beispiel haben wir 25 Minuten Stau auf dem Stadtring A100 in Richtung Treptow zwischen Detmolder Straße und Dreieck Neukölln. Gegenrichtung auch voll Richtung Wedding 20 Minuten mehr zwischen Kreuz Schmargendorf und Dreieck Charlottenburg. In Köpenick ist die Fahrbahn auf der Salvador-Allende-Straße zwischen Friedrichshagener Straße und Fürstenwalder Damm wegen einer Baustelle eingeengt in beiden Richtungen. Hier gibt es 20 Minuten Stau auf der Wendenschloss- und Salvador-Allende Jendestraße und 25 Minuten auf der Friedrichshagener Straße. Außerdem ist auf der Langen Brücke in Köpenick stadteinwärts wegen Gleisbauarbeiten nur eine Spur frei. Da haben wir 20 Minuten Stau auf der Grünauer Straße und 15 Minuten auf der Glienicker Straße. Der Blick nach Brandenburg. Die A2 Richtung Berlin zwischen Ceesa und Wollin ist nach einem Unfall die linke Spur gesperrt. Hier dauert es eine halbe Stunde länger. Halbe Stunde Stau auch auf der A9 Richtung Leipzig zwischen Niemegg und Kleinmarzehns. Die A9 Richtung Berlin. Eine Stunde Stau hier zwischen Coswig und Kleinmarzehns. A10 südlicher Berliner Ring Richtung Magdeburg. Zwischen Dreieck Spreeau und Niederleben ist ein Liegenbleiber auf der Fahrbahn und Leute sind auch hier. A10 östlicher Berliner Ring Richtung Prenzlau. Zwischen Erkner und Rüdersdorf ist nur eine Spur auf der Mühlenfließbrücke frei. Dauert jetzt 20 Minuten länger. Die Umfahrung über die Fangschleusenstraße auch 20 Minuten plus. Und zwischen Raststätte Seeberg Ost und Berlin-Marzahn liegen Gegenstände. Die A111 stadteinwärts zwischen Kreuz Oranienburg und Hennigsdorf hat es einen Unfall gegeben. Bitte eine Rettungsgasse bilden. Und die neuesten Blitzer stehen Pankow auf der Grellstraße, in Mitte Afrikanische Straße und Ransdorf-Woltersdorfer Landstraße. Danke für Ihre Staus und Blitzer unter Berlin 201 91 390. Gute Fahrt! Ein Mix aus vielen Wolken und ab und an Sonne haben wir heute. Die Temperaturen bei 14 bis 17 Grad. Morgen dann richtig schönes Oktoberwetter mit viel Sonne und 19 Grad in der Spitze. Das Wochenende wird wieder kühler, so um die 14 Grad bekommen wir dann und auch deutlich mehr Wolken und Regen.
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0: Country-Musik von Texas Lightning hier beim Berliner Rundfunk 91.4. Gleich ein bisschen Funk mit Prince und Kiss. Und vorher gucken wir zum Zoo. Direkt gegenüber vom Bahnhof Zoo steht das Hutmacherhaus. Der Name sagt Ihnen vielleicht nichts, aber das Gebäude, das kennen Sie, das ist das mit der großen Giraffe da drauf. Gebaut Mitte der 50er und seit Jahren scheint dort saniert zu werden, aber niemand sieht ein. Die Gerüste verschwinden einfach nicht. Warum geht's da nicht vorwärts, fragen viele, die da täglich langkommen. Die Antwort hören Sie jetzt von unserem Berlin-Reporter Christian Fuchs.
1: Ja, hier am Bauzaun ist ein Schild dran, fertig 2024. Aber das ist auch schon der verspätete Termin. Ursprünglich sollte es mal 2023 sein. Naja, jetzt haben wir Ende 2026. Der Bauzaun ist immer noch da, das Gerüst ist immer noch direkt vor der Fassade. Und das sieht eigentlich, naja, man muss schon sagen, ziemlich nach einem Schandfleck aus, obwohl das Gebäude ja eigentlich schön ist. Der Grund dafür, dass es hier immer noch nicht fertig ist, es gibt keinen neuen Hauptmieter. Mit dem will man quasi die letzten Arbeiten in enger Abstimmung machen, weil der ja vielleicht seine speziellen Vorstellungen hat, wie das Haus hier dann innen aussehen soll. Zumindest aber das große hässliche Gerüst soll hier dann in ein paar Wochen verschwinden. Ein kleiner Lichtblick zumindest, aber naja, ein fertig saniertes Haus, ohne dass jemand da einzieht, bringt ja auch nichts.
2: Preislich wahrscheinlich, nehme ich an. Und welche Mondpreise, die keiner bezahlen will. Ja. Geht mal von aus.
3: Ich bin Bürokratiestau, irgendwas, da muss was beantragt werden.
1: Nee, die finden keinen Mieter.
3: Was? Sei mal ehrlich, wer will in so ein Gebäude noch irgendwie einziehen?
1: Naja, offensichtlich erstmal keiner. Und das hat möglicherweise mit dem großen Leerstand von Büroflächen in Berlin zu tun. Fast 2 Millionen Quadratmeter stehen schon leer. Da ist es natürlich schwer, jemanden zu finden.
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12: Ich bin Ralf Gulke. Guten Tag. Beim EU-Gipfel in Brüssel hat Bundeskanzler Merz zusätzliche Mittel für die Ukraine gefordert. Europa müsse alles tun, um der Ukraine über den Winter zu helfen. Während die EU Kiew Unterstützung zusagt, wenden die USA sich, wie es aussieht, immer mehr ab. Der ukrainische Präsident Zelensky kündigte neue Angriffe auf russische Ölraffinerien an. Ein Affront gegen US-Präsident Trump. Der mit Trump verbündete Milliardär Musk forderte Zelensky zum Rücktritt auf. Musk betreibt das für die Ukraine wichtige Satellitennetzwerk Starlink. Es hakt seit Tagen. Nach dem Rücktritt von SPD-Co-Chefin Bärbel Baas soll der Parteivorstand neu gewählt werden. Nun wurde das Datum bekannt. Am 16. und 17. Januar soll in Bremen ein ordentlicher Bundesparteitag stattfinden. Parteichef Lars Klingbeil hatte das um den Jahreswechsel herum angekündigt. Die gesamte Führungsriege der SPD steht zur Wahl. Bislang gibt es noch keine Kandidatinnen und Kandidaten. Zwei Tage nach seiner Krebsoperation ist Papst Leo XIV., wie es aussieht, auf dem Wege der Besserung. Die Ärzte äußerten sich optimistisch über die Genesung des 71-Jährigen. Ein Röntgenbild habe gezeigt, dass sich die operierte Lunge gut erhole, hieß es aus der Gemelli.

0: Klinik in Rom. Leo kann aufstehen und hat gefrühstückt. Bei ihm war Lungenkrebs festgestellt worden. Bei Rekordregenfällen sind in der türkischen Metropole Istanbul mindestens 2 Menschen ums Leben gekommen. Ein 14-Jähriger erlitt nach Behördenangaben einen tödlichen Stromschlag, als er durchs Wasser lief. Es sind die schwersten Regenfälle in Istanbul seit Beginn der Aufzeichnungen vor mehr als 80 Jahren. Es regnet immer noch, die Schulen sind geschlossen, die Bewohner sind aufgerufen, möglichst zu Hause zu bleiben.
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2: Mit Michelle Gradell. Der Tierpark in Friedrichsfelde trauert um Panda Rosi. Der rote Panda ist mit 6 Jahren überraschend verstorben. Die Ursache wird noch untersucht. Möglicherweise spielen Keime eine Rolle. Zurück bleibt das kleine Panda-Baby, das erst im Sommer zur Welt kam. Das Pflegerteam setzt jetzt alles daran, den kleinen roten Panda rund um die Uhr zu versorgen.
3: 16.02 Uhr, der Feierabendverkehr hat so langsam den Höhepunkt erreicht. Wir haben jetzt 40 Minuten Stau auf dem Stadtring 100 Richtung Treptow, abschnittsweise zwischen Jakob-Kaiser-Platz und Dreieck Neukölln. Stadtring 100 Richtung Wedding, hier abschnittsweise 20 Minuten Stau zwischen Oberlandstraße und Dreieck Charlottenburg. In Köpenick ist die Fahrbahn auf der Salvador-Allende-Straße zwischen Friedrichshagener Straße und Fürstenwalder Damm in beiden Richtungen wegen einer Baustelle eingeengt. Hier gibt es 25 Minuten Stau auf der Wendenschloss- und Salvador-Allende-Straße. Außerdem in Köpenick auf der Langen Brücke stadteinwärts laufen Gleisbauarbeiten. Hier ist nur eine Spur frei. Drumherum auch hier voll Grünauer Straße 25 Minuten Passierdauer und Glienicker Weg und Glienicker Straße 20 Minuten. Außerdem voll im Westen der Stadt, Spandau auf der Heerstraße stadtauswärts und Falkenseer Chaussee stadtauswärts jeweils 15 Minuten plus. Die U8 fährt wegen eines Polizeieinsatzes aktuell nicht zwischen Wolterstraße und Osloer Straße. Damit kommen wir nach Brandenburg, die A2 Richtung Berlin. Zwischen Caesar und Wollin ist nach einem Unfall die linke Spur gesperrt. Hier stehen sie 30 Minuten. A10 westlicher Berliner Ring Richtung Magdeburg. Zwischen Dreieck-Havelland und Falkensee liegen Gegenstände auf der rechten Spur. Und A10 östlicher Berliner Ring Richtung Prenzlau. Zwischen Erkner und Rüdersdorf ist nur eine Spur frei wegen Schäden an der Mühlenfließbrücke. Hier dauert es 25 Minuten länger und die Umfahrungen sind auch ganz schön voll geworden. Über die Fangschleusenstraße jetzt 30 Minuten Passierdauer und über die neue Zittauer Straße auch 30 Minuten. Danke für Ihre Staus und Blitzer unter Berlin 201 91 300 und kommen Sie gut weiter, da wo es geht.
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3: Heute mal sonnige, mal wolkige Phasen, Regen steht aber nicht an, bei aktuell 14 bis 17 Grad, 5 Grad bekommen wir in der Nacht. Morgen wird ein sehr schöner sonniger Tag bei bis zu 19 Grad. Das Wochenende kann da leider nicht mithalten. Es wird wieder wolkiger. Auch Regen ist dann dabei und es wird kälter. Die Höchstwerte dann um die 14 Grad.
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3: Mit Max Kachur im Studio und mit unserer Kiez-Reporterin Lisa Wennemeyer draußen in den Öffis unterwegs. Sie steigt immer an einem der vielen besonderen Bahnhöfe aus, die wir hier in Berlin haben. Heute da, wo sich die U7 und U8 kreuzen. Zwei der verrufensten Linien, dafür aber einer der schönsten Bahnhöfe und berühmtesten Berlins. Mehr dazu um 16.15 Uhr bei Nächster Halt Berlin nach U2, Israel, Kamaka, Vivo, Olé und Madonna. Wir spielen für Sie.

0: 175 U-Bahnhöfe gibt es bei uns in Berlin und von denen sind manche weit über Berlin hinaus bekannt.
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0: Heute ist unsere Kiez-Reporterin Lisa Wennemer am U-Bahnhof Hermannplatz ausgestiegen. Ein berühmter Bahnhof, der auch früher schon Aufsehen erregt hat.
2: Dieser U-Bahnhof hat 1926 alle bisherigen Bahnhöfe in Berlin in den Schatten gestellt. Gerade hier die gigantische Halle am Bahnsteig der U7 mit den gelb-grauen Kacheln ist auch ein beliebtes Fotomotiv. Jetzt gerade hat hier ein Mann neben mir ein Fotoapparat rausgeholt und das Ganze fotografiert. In Filmen oder Serien sieht man den Bahnhof auch immer mal wieder. Na klar, Babylon Berlin. Denn das Ganze schreit hier natürlich nach den goldenen 20ern. Und auch damals muss das die Leute schon ganz schön beeindruckt haben, denn so einen Bahnhof gab es noch nicht. Das hier war zum Beispiel der erste U-Bahnhof mit Rolltreppe. Außerdem gab es direkten Anschluss zum Warenhaus Karstadt, auch der letzte Schrei damals. Und es gab den ersten Vorgänger eines Fahrscheinautomats. Der ist allerdings bei den Leuten eher durchgefallen. Die haben ihre Tickets lieber weiter bei echten Menschen gekauft.
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0: Ich bin Alexandra Eckel. Guten Tag. In Berlin gehen die Sondierungsgespräche zwischen Linken, Grünen und SPD wieder weiter. Linken-Fraktionschefin Ehralp hatte angekündigt, die gemeinsame Erklärung gegen Antisemitismus auch in einem möglichen Koalitionsvertrag zu schreiben. Auch Grüne und SPD sind zuversichtlich. Vorgestern hatten beide Parteien die Sondierung unterbrochen, weil die Linken-Fraktion einen anderen Entschluss gefasst hatte, als vereinbart war. Im Tierpark musste ein Elefantenjunges wegen eines gebrochenen Stoßzahns behandelt werden. Ein Spezialist aus Belgien war angereist, um den zweijährigen Bullen Simon zu behandeln. Der junge Elefant hatte sich letzte Woche beim Spielen verletzt. Bei dem Zahn wurde etwa 20 Mal so viel Material gebraucht, wie bei einem menschlichen Zahn nötig gewesen wäre.
15: 16.31 Uhr. Es ist sehr viel los auf den Straßen. Hier nur die Staus ab 20 Minuten. Zum einen ist der komplette Stadtring 100 ein einziger Stau Richtung Treptow ab Beusselstraße bis am Treptower Park. 50 Minuten Passierdauer. Stadtring 100 Richtung Wedding. Hier 40 Minuten abschnittsweise Stau zwischen dem Dreieck Neukölln und dem Dreieck Charlottenburg. In Köpenick gibt es eine neue Baustelle auf der Salvador-Allende-Straße. Hier ist zwischen Friedrichshagener Straße und Fürstenwalder Damm die Fahrbahn eingeengt. Auf der Wendenschloss- und Salvador-Allende-Straße stehen sie 20 Minuten im Stau. Nebenan auf der Langen Brücke gibt es Gleisbauarbeiten. Hier ist stadteinwärts nur eine Spur frei. Dadurch 25 Minuten anstehen auf der Grünauer Straße und 20 Minuten auf dem Glienicker Weg und der Glienicker Straße. Außerdem Staus in Friedrichshain, Petersburger Straße Richtung Prenzlauer Berg und Steglitz auf dem Abschnitt Torwalzenstraße, Trellerweg und Arnulfstraße. Hier jeweils 20 Minuten mehr. 20 Minuten Stau auch auf der A2 Richtung Berlin zwischen Thesen und Wollin. 35 Minuten Stau haben wir auf der A9 in Richtung Leipzig zwischen Niemeck und Coswig. Vorsicht auf der A10, dem westlichen Berliner Ring Richtung Magdeburg. Zwischen Dreieckhaveland und Falkensee liegen Gegenstände auf der rechten Spur. A10 östlicher Berliner Ring Richtung Prenzlau. Zwischen Erkner und Rüdersdorf ist nur eine Spur frei wegen Schäden an der Mühlenfließbrücke. Es dauert 25 Minuten länger. Die Umfahrung über Fangschleusenstraße dauert 30 Minuten länger und über die Neu-Zittauer Straße auch 30 Minuten. Vorsicht auf der A15, Cottbus Richtung Dreieck Spreewald. Zwischen Bobelitz und Dreieck Spreewald liegen Reifenteile. Die B101, Trebin Richtung Bad Liebenwerder. Zwischen Trebin Ost und der Ausfahrt Wiesenhagen ist die Fahrbahn momentan gesperrt. Und auf der B167, Bückewitz Richtung Löwenberg, ist ein Fahrzeug liegen geblieben zwischen Ganzer und Wildberg. Dankeschön für Ihre Staus und Blitzer unter Berlin 201 91 390 und halten Sie gut durch. Heute ein bisschen bedeckter, wobei die Sonne auch zwischendurch immer mal wieder zu sehen ist. Die Temperaturen jetzt bei 15 bis 17 Grad, geht in der Nacht runter auf 5 Grad. Morgen wird es dann sehr sonnig und mild mit bis zu 19 Grad. Das Wochenende wieder kühler und bewölkter.
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Gimme, Gimme, Gimme von ABBA, der übrigens inspiriert ist von diesem Hit hier. Der kam im April 1979 raus, Donna Summer Hot Stuff. Ja, Benny und Björn haben den gehört und sich gedacht, ach Mensch, so einen coolen Disco-Song wollen wir auch machen. Und während Donna Summer im Text Hot Stuff brauchte, war es bei ABBA ein Mann nach Mitternacht, A Man After Midnight. Noch im selben Jahr haben sie den Song dann rausgebracht und ein Riesenhit bis heute. Gehört haben sie es bei ihrem Berliner Rundfunk 91.4. Die besten Hits aller Zeiten. Jetzt geht's zu den Spin Doctors, Two Princes.

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11: Ich bin Ralf Gulke. Guten Tag. Nach massivem öffentlichen Druck hat US-Präsident Trump die geplante Live-Übertragung einer Hinrichtung durch das US-Militär abgesagt. Trump erklärte in seinem Online-Dienst, der Amokläufer Nidal Hassan werde wie vorgesehen durch ein Erschießungskommando sterben, aber das werde nicht live übertragen. Hassan hatte 2009 auf dem Militärstützpunkt Fort Hood in Texas 13 Menschen erschossen und war deshalb zum Tode verurteilt worden. In einer Vergabeaffäre hat die Staatsanwaltschaft Hannover das Bundestagsbüro des SPD-Abgeordneten Achmatowitsch sowie 3 Privatwohnungen durchsuchen lassen. Dabei seien in Berlin und Hannover Speichermedien sichergestellt worden, so ein Sprecher der Staatsanwaltschaft. Zuvor hatte der Bundestag Achmatowitschs Immunität aufgehoben. In dem Fall geht es um die Ausschreibung eines Klinikgeländes in Lehrte. Die Staatsanwaltschaft ermittelt auch gegen den SPD-Spitzenkandidaten bei der Berlin-Wahl. Krach. Beim EU-Gipfel in Brüssel hat Bundeskanzler Merz zusätzliche Mittel für die Ukraine gefordert. Europa müsse alles tun, um der Ukraine über den Winter zu helfen. Während die EU Kiew Unterstützung zusagt, wenden die USA sich, wie es aussieht, immer mehr ab. Der ukrainische Präsident Zelensky kündigte neue Angriffe auf russische Ölraffinerien an. Ein Affront gegen US-Präsident Trump. Der mit Trump verbündete Milliardär Musk forderte Zelensky zum Rücktritt auf. Musk betreibt das für die Ukraine wichtige Satellitennetzwerk Starlink. Es hakt seit Tagen. Bei Rekordregenfällen sind in der türkischen Metropole Istanbul mindestens 3 Menschen ums Leben gekommen. Ein 14-Jähriger erlitt nach Behördenangaben einen tödlichen Stromschlag, als er durchs Wasser lief. Es sind die schwersten Regenfälle in Istanbul seit Beginn der Aufzeichnungen. Es regnet immer noch, die Schulen sind geschlossen und die Bewohner aufgerufen, möglichst zu Hause zu bleiben.
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12: Mit Michel Kradel. Die Internetwache der Berliner Polizei funktioniert wieder. Anfang der Woche konnten Berlinerinnen und Berliner dort keine Anzeigen erstatten, Hinweise geben oder Demonstrationen anmelden. Grund war ein

0: eine technische Panne nach einem Software-Update. Inzwischen ist der Fehler behoben und die Internetwache funktioniert wieder.
1: Wir gucken auf die Straßen. 17:02 haben wir es. Stadtring A100 Richtung Treptow ab Jakob-Kaiserplatz bis am Treptower Park abschnittsweise Stau. Es dauert insgesamt 55 Minuten länger. Stadtring A100 Richtung Wedding. Hier auch abschnittsweise Stau. 30 Minuten der Zeitverlust zwischen Dreieck Neukölln und Dreieck Charlottenburg. In Köpenick ist die Fahrbahn auf der Salvador-Allende-Straße zwischen Friedrichshagener Straße und Fürstenwalder Damm wegen einer Baustelle eingeengt. Hier haben wir 20 Minuten Stau auf der Wendenschloss- und Salvador-Allende-Straße. Außerdem in Köpenick ist auf der Langen Brücke stadteinwärts wegen Gleisbauarbeiten nur eine Spur frei. Sie stehen 20 Minuten an auf dem Gliniker Weg und der Gliniker Straße. Außerdem 20 Minuten Stau in Spandau auf der Heerstraße stadtauswärts. Wegen einer technischen Störung am Bahnübergang fährt die S8 nicht zwischen Grünau und Wildau, stattdessen bitte die S46 nutzen. Die Autobahn in Brandenburg, die A2 Richtung Berlin. Zwischen Ceesa und Wollin gab es einen Unfall auf der rechten Spur und hier gibt es 25 Minuten Stau. Die A10, der westliche Berliner Ring Richtung Magdeburg. Zwischen Dreieck-Havelland und Falkensee liegen Gegenstände auf der rechten Spur. A10 westlicher Berliner Ring Richtung Hamburg. Zwischen Großkreuze und Leest 25 Minuten Stau. A10 östlicher Berliner Ring Richtung Prenzlau. Zwischen Erkner und Rüdersdorf ist nur eine Spur frei wegen Schäden an der Mühlenfließbrücke. Passiert aber hier 25 Minuten. Auf der Umfahrung über Fangschleusenstraße 30 Minuten anstehen und über die Neuzittauer Straße 20 Minuten. Achtung, auf der A13 Richtung Dresden zwischen Rago und Mittenwalde ist ein Fahrzeug liegen geblieben und die A24 Richtung Hamburg zwischen Mainburg und Putlitz ist ein Reifenteil auf der rechten Spur. Das waren jetzt nur die wichtigsten Meldungen und die Staus ab 20 Minuten. Kommen Sie gut weiter da, wo es geht und Dankeschön für Ihre Staus und Blitzer unter Berlin 201 91 390.
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1: Viele Wolken, etwas Sonne, so sieht heute der Tag aus. Wir haben dazu 15 bis 17 Grad im Moment. Regen ist heute kein Thema und bis zu 5 Grad bekommen wir heute Nacht. Auch morgen wird es trocken sein und sehr sonnig bei bis zu 19 Grad. Das Wochenende wieder kühler und grauer.
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1: Max Kacho hier, kurz nach 5 am Donnerstag. Und auch wenn der Oktober bisher relativ angenehm mild war, die Kälte ist vor allem nachts und früh morgens immer mehr spürbar. Und da geht so langsam auch die Arbeit der Kältehilfe wieder richtig los. Wie Sie obdachlose Menschen in Berlin gerade ganz einfach unterstützen können, hören Sie um 17.15 Uhr nach den besten Hits aller Zeiten von Shakira, Lionel Richie und Tina Turner.

0: Das ist der Berliner Rundfunk 91.4 am späten Donnerstagnachmittag. Von der Kaffeewette haben Sie garantiert auch schon mal gehört. Da wetten Bezirke gegeneinander, wer die meisten Kaffeepäckchen sammelt. Ist immer im Januar. Aktuell gibt es aber auch eine eigene Kaffeewette in Neukölln. Ein Unternehmer aus Neukölln legt für jedes Päckchen Kaffee 5 Euro obendrauf, was alles der Tee- und Wärmestube Neukölln von der Diakonie zukommt. Und genau da ist jetzt unsere Kiez-Reporterin Lisa Wennemeyer.
1: Ja, abgegeben werden können die Spenden zum Beispiel hier in der Tee- und Wärmestube in Neukölln in der Weisestraße. Und hier ist richtig was los, dabei ist es heute ja noch gar nicht mal so kalt. Es gibt hier zum Beispiel einen Duschraum, der ist auch wirklich durchgehend besetzt. Also das Bedürfnis ist auf jeden Fall da. Es gibt eine Küche, es gibt warmen Kaffee, was zu essen natürlich. Und ich habe gerade mal in das Spendenregal geguckt. Da sind schon einige Kaffeepakete zusammengekommen. Aber Kaffee macht vielleicht warm, allerdings nicht satt. Deswegen sind auch andere Spenden immer willkommen. Jetzt gerade wurde zum Beispiel hier eine Kiste Brot gespendet, wird gerade eingeräumt. Achim ist hier Sozialarbeiter. Was braucht ihr denn sonst noch zurzeit?
2: Also wir brauchen eigentlich immer Socken und Unterwäsche.
1: Für Männer, ne?
2: Für Männer hauptsächlich, weil die Leute bei uns duschen und quasi, um sich umziehen zu können. Mhm. Ansonsten Süßigkeiten sind auch immer gerne gesehen, weil die kommen nicht so oft.
1: Ja, also gerne auch mal eine Packung Kekse abgeben, ist hier gerne gesehen. Und ich habe das ja jetzt hier schon eine Weile beobachtet, es ist wirklich was los hier. Also die Leute kommen ja auch ganz bestimmt nicht nur für einen Kaffee her, oder?
2: Ja, die kommen aufgrund von, dass wir mal soziale Kontakte wieder haben. Überhaupt Leute, mit denen sie sich unterhalten können, Essen, soziale Beratung, kommen eigentlich wegen allem Möglichen, was wir hier schon gemacht haben. Also es geht rein über die Anträge und sowas hinaus. Wir haben auch schon Urlaubsplanung gemacht, so absolut sich das anhört, oder? Ja. Irgendwelche Rentenanträge, also wir machen eigentlich alles, was anfällt, wo die Leute Probleme haben, wenn wir es lösen können irgendwie.
1: Ja, wirklich ein beeindruckender Ort, den man ganz einfach unterstützen kann. Einfach ein Päckchen Kaffee hier abgeben oder auch in jeder evangelischen Kirche in Neukölln. Mhm. Und das ist dann wirklich Kaffee und auch Geld, was direkt hier ankommt. 5 Euro pro Päckchen Kaffee kommen bei der Wette obendrauf.
0: Ja, bis morgen läuft die Kaffeewette noch, aber Spenden sind in der kalten Jahreszeit natürlich auch danach willkommen. 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
4: Ich bin Alexandra Eckel. Guten Tag. Der Bundestag hat die Immunität des SPD-Abgeordneten Adis Achmetovic aufgehoben. Es geht wohl um unzulässige Absprachen im Zusammenhang mit der Ausschreibung eines Klinikgeländes in Lehrte bei Hannover. Informationen sollen gezielt an einen Bewerber weitergegeben worden sein. In dem Fall war auch gegen den Berliner SPD-Spitzenkandidaten Steffen Krach ermittelt und dessen Wohnung durchsucht worden. Achmetovic ist SPD-Chef von Hannover und sitzt seit 5 Jahren im Bundestag. Tag. An der Charité sind viele Pflegekräfte heute und morgen im Streik. Die Gewerkschaft Verdi sagt, betroffen seien die Standorte Mitte, Virchow und Benjamin Franklin. Verdi will durchsetzen, dass der Entlastungstarifvertrag erhalten bleibt und dass Beschäftigte für besonders belastende Schichten einen angemessenen Ausgleich bekommen.
3: Es ist 17.31 Uhr, noch ein Blick auf die Straßen jetzt. Stadtring 100 Richtung Treptow. 25 Minuten Stau haben wir zwischen Detmolder Straße und Dreieck Neukölln. 15 Minuten sind es in der Gegenrichtung zwischen Dreieck Neukölln und Kreuz Schöneberg. In Köpenick ist die Fahrbahn auf der Salvador Allende Straße neuerdings eingeengt wegen einer Baustelle zwischen Friedrichshagener Straße und Fürstenwalder Damm. Wir haben weiterhin 20 Minuten Stau auf der Wendenschloss- und Salvador Allende Straße. In Köpenick ist auf der Langen Brücke stadteinwärts wegen Gleisbauarbeiten nur eine Spur frei. Klinikerweg und Klinikerstraße, dicker Stau hier 25 Minuten mehr. Grünauer Straße 20 Minuten und auf der Bahnhofstraße übrigens 15 Minuten Stau in Richtung Mahlsdorf. Wegen einer technischen Störung bei der S-Bahn am Bahnübergang fährt die S8 nicht zwischen Grünau und Wildau. Stattdessen bitte auf die S46 umsteigen. A2 Richtung Berlin. 35 Minuten stehen Sie im Stau zwischen Caesar und Wollin. Da hat es einen Unfall auf der rechten Spur gegeben. A10, der westliche Berliner Ring Richtung Hamburg. Zwischen Großkreuz und Lees 30 Minuten Stau. A10 östlicher Berliner Ring Richtung Prenzlau. Zwischen Erkner und Rüdersdorf ist nur eine Spur frei wegen Schäden an der Mühlenfließbrücke. Hier 25 Minuten anstehen. Auf der Umfahrung über Fangschleusenstraße 20 Minuten und auf der Neuzittauer Straße 25 Minuten. Die A13 Richtung Dresden zwischen Rago und Mittenwalde ist ein Liegenbleiber. Und auf der B101 Trebin Richtung Mariendorf zwischen Thyro und Ludwigsfelde auch hier ein Liegenbleiber und Reifenteile auf allen Spuren. Den aus Nizza stehen Biesdorf, Blumenberger Damm, in Charlottenburg auf der Bismarckstraße und in Rüdersdorf am Stolp. Danke für Ihre Staus und Blitzer unter Berlin 201 91 300. Gute Fahrt für Sie. Wir haben einen Mix aus Sonne und Wolken, ungefähr noch eine Dreiviertelstunde. Dann geht die Sonne unter, dann gibt es teilweise Wolken, teilweise aber auch einen klaren Himmel. Bei Temperaturen jetzt noch um die 15 bis 17 Grad, wird dann aber auch wieder schnell kühl. Die Nacht recht frisch mit bis zu 5 Grad. Morgen richtig schönes Oktoberwetter mit viel Sonne und 19 Grad. Das Wochenende wieder kühler, so um die 14 Grad bekommen wir dann und auch deutlich mehr Wolken und Regen wieder.
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0: Berliner Rundfunk 91.4 am Donnerstag um 17.40 Uhr. In diesen Tagen und Wochen wird viel über Steuern gesprochen, über Steuererhöhungen, über ganz neue Steuern. Unter anderem soll es eine Zuckersteuer auf Getränke geben. Die Bundesregierung hat das auf den Weg gebracht. Marie-Louise Bress aus den Nachrichten. Gesünder wär's ja, weniger Zucker zu trinken.
1: Auf jeden Fall. Bei der Zuckersteuer geht's ja nicht um Schokolade oder das Stück Torte, sondern um versteckten Zucker, den wir so unbemerkt nebenbei trinken. 100 Gramm Zucker am Tag nimmt jeder Mensch im Schnitt zu sich und fast ein Drittel davon über Getränke. Die Bundesregierung argumentiert, die Steuer könnte uns alle ein Stück gesünder leben lassen.
0: Okay, aber nur wenn es tatsächlich so teuer wird, dass man zur gesünderen Alternative greift. Regelt das denn der Preis?
1: Na, bis zu 32 Cent mehr auf den Liter Cola, bis zu 6 Euro mehr für die Kiste Limo. Ist nicht übertrieben, aber ist auch schon was. Die Erfahrung in England zeigt aber, dass vor allem viele Getränkehersteller ihr Angebot durch die Steuer umstellen. In England ist die Fanta einfach weniger süß. Und auch bei uns könnten die Hersteller künftig die Rezepte einfach ein bisschen ändern, weniger Zucker ins Getränk tun, damit sie unter die Grenze fallen. Bei 5 Gramm Zucker auf 100 Milliliter werden nämlich nur 26 Cent fällig. Könnte also sein, dass Cola, Fanta und Co. nächsten Sommer ein bisschen leichter schmecken. Das würde unserer Gesundheit auf jeden Fall gut tun.
0: Okay, Gesundheit ist ja auch das Hauptargument. Die Bundesregierung gibt aber auch mehr oder weniger offen zu, dass es vor allem darum auch geht, mehr Steuern einzunehmen. Schätzungsweise werden es rund 690 Millionen Euro Mehreinnahmen für den Staat sein. Nur geht das Geld dann auch wirklich zum Beispiel in Ausgaben für die Gesundheit? Nicht unbedingt.
1: Und das wird eigentlich nicht so gern gesagt. Das Geld fließt nicht etwa zweckgebunden in die marode Pflegekasse, sondern einfach in den Haushalt von Finanzminister Klingbeil, kann also ausgegeben werden, wofür auch immer. Und dieser Kompromiss ist das eigentlich absurde. Würden wir alle tatsächlich weniger Süßgetränke kaufen, sinken auch die Einnahmen. Die Regierung selbst dürfte das eigentlich gar nicht wollen, weil sie dann ja auch weniger Geld einnimmt.
0: Genau. Und wenn die Hersteller aber bei dem Zucker halt bleiben, wie er jetzt ist, dann ist das eine echt sehr gute neue Einnahmequelle für den Staat, weil wenn diese Zuckersteuer komplett an den Kunden weitergegeben wird, die Cola nicht nur 32 Cent mehr kostet, sondern Mehrwertsteuer wird auch noch auf diese Zuckersteuer, also auf diese 32 Cent gerechnet, sind damit also schon mal 38 Cent. Ja, ganz final ist die Zuckersteuer noch nicht. Erstmal muss sie durch den Bundestag und wenn das klappt, soll sie im Juli kommen. 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
3: Ich bin Ralf Gulke. Guten Abend. Bundeswirtschaftsministerin Reiche muss einen Beitrag auf Instagram über die Linkspartei vorläufig vom Profil ihres Ministeriums nehmen. Ein Eilantrag der Linken hatte vor dem Bundesverfassungsgericht Erfolg. Reiche sprach in dem Video über eine Partei, die Antisemitismus offen lebe. Die Linkspartei klagte und stellte außerdem einen Eilantrag mit dem Ziel, das Video zu entfernen. Nach massivem öffentlichen Druck hat US-Präsident Trump die geplante Live-Übertragung einer Hinrichtung durch das US-Militär abgesagt. Trump erklärte in seinem Online-Dienst, der Amokläufer Nidal Hassan werde wie vorgesehen durch ein Erschießungskommando sterben, aber das werde nicht live übertragen. Hassan hatte 2009 auf dem Militärstützpunkt Fort Hood in Texas 13 Menschen erschossen und war deshalb zum Tode verurteilt worden. In einer Vergabeaffäre hat die Staatsanwaltschaft Hannover das Bundestagsbüro des SPD-Abgeordneten Achmatovic sowie drei Privatwohnungen durchsuchen lassen. Dabei seien in Berlin und Hannover Speichermedien sichergestellt worden, so ein Sprecher der Staatsanwaltschaft. Zuvor hatte der Bundestag Achmetovics Immunität aufgehoben. In dem Fall geht es um die Ausschreibung eines Klinikgeländes in Lehrte. Die Staatsanwaltschaft ermittelt auch gegen den SPD-Spitzenkandidaten bei der Berlin-Wahl. Krach. Beim EU-Gipfel in Brüssel hat Bundeskanzler Merz zusätzliche Mittel für die Ukraine gefordert. Europa müsse alles tun, um der Ukraine über den Winter zu helfen. Während die EU Kiew Unterstützung zusagt, wenden die USA sich, wie es aussieht, immer mehr ab. Der ukrainische Präsident Zelensky kündigte neue Angriffe auf russische Ölraffinerien an. Ein Affront gegen US-Präsident Trump. Der mit Trump verbündete Milliardär Musk forderte Zelensky zum Rücktritt auf. Musk betreibt das für die Ukraine wichtige Satellitennetzwerk Starlink. Es hakt seit Tagen. Bei Rekordregenfällen sind in der türkischen Metropole Istanbul mindestens 3 Menschen ums Leben gekommen. Ein 14-Jähriger erlitt nach Behördenangaben einen tödlichen Stromschlag, als er durchs Wasser lief. Es sind die schwersten Regenfälle in Istanbul seit Beginn der Aufzeichnungen. Es regnet immer noch, die Schulen sind geschlossen und die Bewohner aufgerufen, möglichst zu Hause zu bleiben.
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4: mit Michelle Gradell. In Berlin startet heute die True Italian Pizza Week. Bis nächste Woche Sonntag machen 45 Pizzerien in der ganzen Stadt mit. Jede bietet 2 besondere Pizzen an, extra für die Aktion. Eine davon gibt es zusammen mit einem Aperol Spritz oder einem alkoholfreien Drink für 18 Euro. Online gibt es eine Übersicht mit allen Pizzerien, die mitmachen.

0: Wir haben es 18.03 Uhr, der Blick auf die Straßen. 20 Minuten Stau haben wir auf dem Stadtring 100 in Richtung Treptow zwischen Detmolder Straße und Dreieck Neukölln. Auch so immer noch dichter Verkehr auf dem Stadtring 100 in beiden Richtungen. In Köpenick ist die Fahrbahn auf der Salvador-Allende Straße zwischen Friedrichshagener Straße und Fürstenwalder Damm wegen einer Baustelle eingeengt. Wir haben hier 20 Minuten Stau auf der Wendenschloss- und Salvador-Allende Straße. Außerdem in Köpenick ist auf der langen Brücke stadteinwärts wegen Gleisbauarbeiten nur eine Spur frei. Hier 25 Minuten anstehen auf dem Glienicker Weg und der Glienicker Straße und auf der Grünauer Straße 20 Minuten. Bei der S25 läuft ein Polizeieinsatz, deswegen ist der Zugverkehr zwischen Alt-Reinickendorf und Tegel unterbrochen. A2 Richtung Berlin, zwischen Coswig und Wollin, Stau 1 Stunde und 10 Minuten die Anstehzeit. A10 östlicher Berliner Ring Richtung Prenzlau, zwischen Erkner und Rüdersdorf, ist nur eine Spur frei wegen Schäden an der Brücke. Hier dauert es 25 Minuten länger, auf der Umfahrung über Fangschleusenstraße 20 Minuten und Neuzittauer Straße 15 Minuten. Vorsicht auf der A13 Richtung Dresden, zwischen Rage und Mittenwalde ist ein Liegenbleiber. Und Liegenbleiber auch auf der B101 Trebin Richtung Mariendorf, zwischen Thürow und Ludwigsfelde. Hier liegen auch Reifenteile. Blitzer stehen im Wedding auf der Müllerstraße, in Reinickendorf Residenzstraße und in Nauen auf dem Dechtower Damm. Danke für Ihre Staus und Blitzer unter Berlin 201 91 390 und eine gute Fahrt. Ein paar Wolken sind am Himmel, ansonsten klarer Himmel heute. Bei aktuell 12 bis 15 Grad noch, bis zu 5 Grad bekommen wir heute Nacht. Morgen ein richtig schöner Tag, goldenes Herbstwetter mit viel Sonne und 19 Grad. Bleibt trocken, nur ein paar Wolken. Das Wochenende dann schon wieder ganz anders. Es wird bedeckter sein und Regen ist wieder dabei. Die Temperaturen auch kälter, nur noch maximal 14 Grad.
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21: Ein paar Wolken sind am Himmel, ansonsten klarer Himmel heute. Bei aktuell 12 bis 15 Grad noch, bis zu 5 Grad bekommen wir heute Nacht. Morgen ein richtig schöner Tag, goldenes Herbstwetter mit viel Sonne und 19 Grad. Bleibt trocken, nur ein paar Wolken. Das Wochenende dann schon wieder ganz anders. Es wird bedeckter sein und Regen ist wieder dabei. Die Temperaturen auch kälter, nur noch maximal 14 Grad.
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2: Ich bin Philipp Nützig. Guten Abend. Ausweis, Führerschein und Krankenkassenkarte auf dem Smartphone. Der Bundestag hat grünes Licht für die digitale Brieftasche gegeben. Außerdem wurde eine Reform beschlossen, die die überlasteten Notaufnahmen entlasten soll. Ein großer Teil davon, sowohl bei Notrufen als auch in den Krankenhäusern, soll es künftig eine Ersteinschätzung geben, ob Patienten wirklich ein Fall für die Notaufnahme sind. Bundesgesundheitsminister Lindemann sagt:
3: Mit diesem Notfallwegweiser kommen die Patienten so immer an die richtige Stelle. Die Notaufnahmen werden entlastet und können sich in Zukunft auf die Fälle konzentrieren, die wirklich schnelle Hilfe brauchen.
2: Wer in Deutschland zur Miete wohnt, muss immer mehr dafür bezahlen. Im Moment liegen die Preise fast 4% über dem Vorjahreszeitraum. Das hat das Kieler Institut für Weltwirtschaft mitgeteilt. Je nach Region gibt's aber Unterschiede. Die teuerste Großstadt ist und bleibt München. Den größten Anstieg gab's hingegen in Hamburg, Düsseldorf und Köln. Um das Thema Mieten geht es heute auch bei einem Wohngipfel in Berlin. An den Tankstellen müssen Autofahrer auch weiterhin tief in die Tasche greifen. Eine Analyse des Deutschen Institut für Wirtschaftsforschung zeigt, nur 2/3 des Tankrabatts werden auch weitergegeben. Die Steuersenkung bei Benzin und Diesel gilt noch bis Ende des Jahres. Wer mit dem Auto von Deutschland aus nach Dänemark fährt, muss auch weiter mit Grenzkontrollen rechnen. Die dänische Regierung hat die Maßnahme um weitere 6 Monate verlängert. Begründet wird das Ganze mit einer ernsten Sicherheitslage im Land. Die Schaltsekunde wird nächstes Jahr abgeschafft. Das haben Fachleute beschlossen. Sie gleicht bisher Unterschiede zwischen Uhrzeit und Erdrotation aus, kann aber Computersysteme stören. Im Alltag merken wir erstmal nichts davon. Die letzte Schaltsekunde wurde vor knapp 10 Jahren eingefügt.
4: Der Abend ist meist wolkenlos. Nur ein paar Wolken sind am Himmel. Auf jeden Fall ist es trocken. Bis zu 5 Grad bekommen wir in der Nacht. Morgen viel Sonne, wenig Wolken, es bleibt trocken und wird angenehm mild mit bis zu 19 Grad. Am Wochenende wieder viele Wolken, immer wieder Regen bei 14 Grad höchstens.
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3: Ich bin Philipp Nützig. Guten Abend. Der Bundestag hat heute die Notfallreform und die digitale Brieftasche beschlossen. Die Reform soll die Notaufnahmen entlasten. Sowohl bei Notrufen als auch in den Krankenhäusern soll es künftig eine Ersteinschätzung geben, ob Patienten wirklich ein Fall für die Notaufnahme sind oder doch für eine Bereitschaftspraxis. Mit der digitalen Brieftasche sollen Ausweis, Führerschein und Krankenkassenkarte aufs Smartphone kommen. Das Ganze ist aber nicht Pflicht. Die App dafür soll es ab Januar geben. Am Frankfurter Flughafen wächst die Sorge, dass Kerosin knapp werden könnte. Grund sind Probleme mit einer Pipeline. Die Lufthansa hat bereits reagiert. Schon vor dem Abflug nach Frankfurt sollen einige Flugzeuge der Airline noch mehr Kraftstoff aufnehmen. Flüge werden wohl nicht gestrichen, sagte Luftfahrtexperte Heinrich Großbongard bei NTV.
4: Im Frühjahr war es ja so, dass die Gefahr bestand, dass wir in ganz Europa zu wenig Treibstoff haben. Jetzt liegt es einfach daran, dass lokal die Versorgung nicht funktioniert, weil die Tankschiffe nicht voll beladen werden können, die Frankfurt versorgen und die Pipeline offenbar gerade gewartet wird. Und da ruckelt es ein wenig.
3: Deutschland und Frankreich wollen das Verbrenneraus in der EU lockern. Kanzler Merz und Präsident Macron haben sich offenbar darauf geeinigt, dass Autohersteller ihre CO2-Emissionen weniger stark senken müssen. Damit könnten auch nach 2035 mehr neue Benzin- und Dieselautos verkauft werden. Die EU muss noch zustimmen. In Berlin sitzen Linke, SPD und Grüne wieder zusammen an einem Tisch, um eine Koalition zu schmieden. Heute wurden die Sondierungen fortgesetzt. Die Gespräche waren zuletzt unterbrochen worden, weil sich die Linke nicht an Absprachen gehalten haben soll. Bundeswirtschaftsministerin Reiche muss ein Instagram-Video über die Linkspartei löschen. Das hat das Bundesverfassungsgericht entschieden. Reiche hatte der Partei vorgeworfen, offen antisemitisch zu sein. Für die Attacke hatte sie den offiziellen Account ihres Ministeriums genutzt. Das dürfe sie nicht, so die Richter.
5: Der Abend ist meist wolkenlos, nur ein paar Wolken sind am Himmel. Auf jeden Fall ist es trocken, bis zu 5 Grad bekommen wir in der Nacht. Morgen viel Sonne, wenig Wolken, es bleibt trocken und wird angenehm mild mit bis zu 19 Grad. Am Wochenende wieder viele Wolken, immer wieder Regen bei 14 Grad höchstens.
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1: Ich bin Philipp Nützig. Guten Abend. Der Bundestag hat eine Reform beschlossen, die die Notaufnahmen entlasten soll. Künftig soll etwa schon am Telefon eingeschätzt werden, ob ein Patient wirklich in die Notaufnahme muss oder doch in eine Bereitschaftspraxis. Außerdem gab es das Go für die digitale Brieftasche. Der SPD-Abgeordnete Parsamavi hat an dem Gesetz dafür gearbeitet. Er sagt:
2: Wie oft müssen Menschen heute noch einen Ausweis vorzeigen, Dokumente nachreichen oder dieselben Angaben mehrfach machen? Das kostet uns einen Zeit und Nerven. Die europäische digitale Brieftasche soll es ermöglichen, sich künftig mit dem Smartphone auszuweisen und weitere Nachweise digital vorzulegen.
1: Da geht's dann etwa um Führerschein oder Krankenkassenkarte. Die App dafür soll es ab Januar geben. Der Tankrabatt zeigt wohl nicht ganz den Effekt, den er haben sollte. Das Deutsche Institut für Wirtschaftsforschung sagt, die Steuersenkung wird nur in Teilen an die Verbraucher weitergegeben. Jana Klonikowski.
3: Seit Anfang des Monats gibt es den Tankrabatt wieder und durch diese Steuersenkung sollten die Preise an den Zapfsäulen um gut 17 Cent pro Liter purzeln. Die Realität sieht aber anders aus, da sind es im Schnitt nur 10 bis 11 Cent. Ob und wie stark der Tankrabatt weitergegeben wird, hängt von Raffinerien und Großhändlern und dem Wettbewerb ab, heißt es vom DIW. Die Experten fordern das Bundeskartellamt auf, da noch stärker drauf zu schauen.
1: Deutschland und Frankreich wollen das Verbrenneraus in der EU lockern. Kanzler Merz und Präsident Macron haben sich offenbar darauf geeinigt, dass Autohersteller ihre CO2-Emissionen weniger stark senken müssen. Damit könnten auch nach 2035 mehr neue Benzin- und Dieselautos verkauft werden. Die EU muss noch zustimmen. Am 16. und 17. Januar will die SPD auf einem Bundesparteitag in Bremen ihre Doppelspitze neu wählen. Bärbel Baas war aus gesundheitlichen Gründen zurückgetreten. Offen ist, ob Lars Klingbeil erneut antritt. Die Umfragewerte sind schlecht und die Jusos hoffen auf frischen Wind für die Partei. Papst Leo geht es nach seiner OP offenbar schon besser. Er hat eine gute Nacht im Krankenhaus verbracht, heißt es aus dem Vatikan. Bei einer Operation am Dienstag hatten die Ärzte festgestellt, dass der Papst Lungenkrebs hat.
4: Der Abend ist meist wolkenlos, nur ein paar Wolken sind am Himmel. Auf jeden Fall ist es trocken, bis zu 5 Grad bekommen wir in der Nacht. Morgen viel Sonne, wenig Wolken, es bleibt trocken und wird angenehm mild mit bis zu 19 Grad. Am Wochenende wieder viele Wolken, immer wieder Regen bei 14 Grad höchstens.
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1: Ich bin Fabian Hoffmann. Guten Abend. Der Bundestag hat eine Reform beschlossen, die die Notaufnahmen entlasten soll. Künftig soll etwa schon am Telefon eingeschätzt werden, ob ein Patient wirklich in die Notaufnahme muss oder doch in eine Bereitschaftspraxis. Außerdem gab es das Go für die digitale Brieftasche. Der SPD-Abgeordnete Pasa Mavi hat an dem Gesetz dafür mitgearbeitet. Er sagt:
2: Wie oft müssen Menschen heute noch einen Ausweis vorzeigen, Dokumente nachreichen oder dieselben Angaben mehrfach machen? Das kostet uns allen Zeit und Nerven. Die europäische digitale Brieftasche soll es ermöglichen, sich künftig mit dem Smartphone auszuweisen und weitere Nachweise digital vorzulegen.
1: Da geht's dann etwa um Führerschein oder Krankenkassenkarte. Die App dafür soll's ab Januar geben. Der Tankrabatt zeigt wohl nicht ganz den Effekt, den er haben sollte. Das Deutsche Institut für Wirtschaftsforschung sagt, die Steuersenkung wird nur in Teilen an die Verbraucher weitergegeben. Jana Klonikowski.
3: Seit Anfang des Monats gibt es den Tankrabatt wieder und durch diese Steuersenkung sollten die Preise an den Zapfsäulen um gut 17 Cent pro Liter purzeln. Die Realität sieht aber anders aus, da sind es im Schnitt nur 10 bis 11 Cent. Ob und wie stark der Tankrabatt weitergegeben wird, hängt von Raffinerien und Großhändlern und dem Wettbewerb ab, heißt es vom DIW. Die Experten fordern das Bundeskartellamt auf, da noch stärker drauf zu schauen.
1: In Deutschland wird wieder mehr gehustet und geschnieft. Mit den sinkenden Temperaturen geht die Erkältungssaison los. Laut RKI müssen wieder mehr Menschen mit Atemwegsinfekten zum Arzt. Neben der klassischen Grippe nehmen auch Corona-Fälle leicht zu. Das sei aber üblich für diese Jahreszeit. Deutschland und Frankreich wollen das Verbrenner aus in der EU lockern. Kanzler Merz und Präsident Macron haben sich offenbar darauf geeinigt, dass Autohersteller ihre CO2-Emissionen weniger stark senken müssen. Damit könnten auch nach 2035 mehr neue Benzin- und Dieselautos verkauft werden. Die EU muss noch zustimmen. Zwei Spiele, zwei Siege. Für Bayer Leverkusen läuft's in der Europa League. Gegen Lech Posen hat die Werkself beim 4:0 Erfolg nichts anbrennen lassen. Bisher haben die Leverkusener übrigens auch noch kein Gegentor gekriegt.
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0: Einschätzung geben, ob Patienten wirklich ein Fall für die Notaufnahme sind. Bundesgesundheitsminister Carsten Linnemann.
1: Mit diesem Notfallwegweiser kommen die Patienten so immer an die richtige Stelle. Die Notaufnahmen werden entlastet und können sich in Zukunft auf die Fälle konzentrieren, die wirklich schnelle Hilfe brauchen.
0: Wer in Deutschland zur Miete wohnt, muss immer mehr dafür zahlen. Im Moment liegen die Preise fast 4% über dem Vorjahreszeitraum. Das hat das Kieler Institut für Weltwirtschaft mitgeteilt. Teuerste Großstadt ist und bleibt München. Den größten Anstieg gab's in Hamburg. Die Altersgrenze für die Brustkrebsfrüherkennung wird herabgesetzt auf 45 Jahre. Frauen können dann schon 5 Jahre früher kostenlos zur Mammographie gehen. Die neue Regelung soll nächsten Sommer starten. Ab 2028 sollen Frauen auch persönliche Einladungen zur Untersuchung bekommen. Die Schaltsekunde wird nächstes Jahr abgeschafft. Das haben Fachleute beschlossen. Sie gleicht bisher Unterschiede zwischen Uhrzeit und Erdrotation aus, kann aber Computersysteme stören. Im Alltag merken wir erstmal nichts davon. Die letzte Schaltsekunde wurde vor knapp 10 Jahren eingefügt. Papst Leo geht es nach seiner OP offenbar schon besser. Er hat eine gute Nacht im Krankenhaus verbracht, heißt es aus dem Vatikan. Bei einer OP am Dienstag hatten die Ärzte festgestellt, dass der Papst Lungenkrebs hat. 2 Spiele, 2 Siege. Für Bayer Leverkusen läuft's in der Europa League. Gegen Lech Posen hat die Werkself beim 4:0-Erfolg nichts anbrennen lassen. Bisher haben die Leverkusener übrigens auch noch kein Gegentor gekriegt.
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1: Ich bin Fabian Hoffmann. Guten Abend. Millionen Raucher müssen in Deutschland bald tiefer in die Tasche greifen. Der Bundestag hat die Erhöhung der Tabaksteuer beschlossen. Bis 2030 steigt der Preis einer Schachtel mit 20 Zigaretten dann von rund 8 auf knapp 12 Euro. Teurer werden unter anderem auch Zigarren- und Wasserpfeifen-Tabak. Die Bundesregierung erwartet zusätzliche Steuereinnahmen in Milliardenhöhe. Sie sieht aber auch Vorteile für den Gesundheitsschutz. Der Bundestag hat außerdem eine Reform beschlossen, die die Notaufnahmen entlasten soll. Künftig soll etwa schon am Telefon eingeschätzt werden, ob ein Patient wirklich in die Notaufnahme muss oder doch in eine Bereitschaftspraxis. Und es gab das Go für die digitale Brieftasche. Der SPD-Abgeordnete Pasa Mavi hat an dem Gesetz dafür mitgearbeitet. Er sagt:
2: Wie oft müssen Menschen heute noch einen Ausweis vorzeigen, Dokumente nachreichen oder dieselben Angaben mehrfach machen? Das kostet uns allen Zeit und Nerven. Die europäische digitale Brieftasche soll es ermöglichen, sich künftig mit dem Smartphone auszuweisen und weitere Nachweise digital vorzulegen.

0: Die Negativserie der TSG Hoffenheim geht weiter. In der Europa League gab es gegen Beşiktaş aus der Türkei ein 2:3. Es ist die vierte Pflichtspielniederlage in Folge. Besser lief's für Bayer Leverkusen beim 4:0 in Polen gegen Lech Posen. Und zum Conference League Auftakt hat der SC Freiburg einen 3:2 Sieg gegen den tschechischen Club Jablonec geholt.
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1: Ich bin Fabian Hoffmann. Millionen Raucher müssen in Deutschland bald tiefer in die Tasche greifen. Der Bundestag hat die Erhöhung der Tabaksteuer beschlossen. Bis 2030 steigt der Preis einer Schachtel mit 20 Zigaretten dann von rund 8 auf knapp 12 Euro. Teurer werden unter anderem auch Zigarren- und Wasserpfeifentabak. Die Bundesregierung erwartet zusätzliche Steuereinnahmen in Milliardenhöhe. Sie sieht aber auch Vorteile für den Gesundheitsschutz. Der Bundestag hat außerdem eine Reform beschlossen, die die Notaufnahmen entlasten soll. Künftig soll etwa schon am Telefon eingeschätzt werden, ob ein Patient wirklich in die Notaufnahme muss oder doch in eine Bereitschaftspraxis. Und es gab das Go für die digitale Brieftasche. Der SPD-Abgeordnete Pasa Mavi hat an dem Gesetz dafür mitgearbeitet. Er sagt:
2: Wie oft müssen Menschen heute noch einen Ausweis vorzeigen, Dokumente nachreichen oder dieselben Angaben mehrfach machen? Das kostet uns allen Zeit und Nerven. Die europäische digitale Brieftasche soll es ermöglichen, sich künftig mit dem Smartphone auszuweisen und weitere Nachweise digital vorzulegen.
1: Da geht es dann etwa um Führerschein oder Krankenkassenkarte. Die App dafür soll es ab Januar geben. Am Frankfurter Flughafen wächst die Sorge, dass Kerosin knapp werden könnte. Grund sind Probleme mit einer Pipeline. Die Lufthansa hat bereits reagiert. Schon vor dem Abflug nach Frankfurt sollen einige Flugzeuge der Airline noch mehr Kraftstoff aufnehmen. Flüge werden wohl nicht gestrichen, sagt Luftfahrtexperte Heinrich Groß-Bongardt bei NTV.
3: Im Frühjahr war es ja so, dass die Gefahr bestand, dass wir in ganz Europa zu wenig Treibstoff haben. Jetzt liegt es einfach daran, dass lokal die Versorgung nicht funktioniert, weil die Tankschiffe nicht voll beladen werden können, die Frankfurt versorgen und die Pipeline offenbar gerade gewartet wird. Und da ruckelt es ein wenig.
1: Bayer Leverkusen hat in der Europa League den zweiten Sieg im zweiten Spiel eingefahren. 4:0 der Endstand gegen die Polen von Lech Posen. Die TSG Hoffenheim.

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4: Ich bin Fabian Hoffmann. Der Bundestag hat eine Reform beschlossen, die die Notaufnahmen entlasten soll. Künftig soll etwa schon am Telefon eingeschätzt werden, ob ein Patient wirklich in die Notaufnahme muss oder doch in eine Bereitschaftspraxis. Außerdem gab es das Go für die digitale Brieftasche. Der SPD-Abgeordnete Pasa Mavi hat an dem Gesetz dafür mitgearbeitet. Er sagt:
5: Wie oft müssen Menschen heute noch einen Ausweis vorzeigen, Dokumente nachreichen oder dieselben Angaben mehrfach machen? Das kostet uns allen Zeit und Nerven. Die europäische digitale Brieftasche soll es ermöglichen, sich künftig mit dem Smartphone auszuweisen und weitere Nachweise digital vorzulegen.
4: Da geht's dann etwa um Führerschein oder Krankenkassenkarte. Die App dafür soll's ab Januar geben. Millionen Raucher müssen in Deutschland bald tiefer in die Tasche greifen. Der Bundestag hat die Erhöhung der Tabaksteuer beschlossen. Bis 2030 steigt der Preis einer Schachtel mit 20 Zigaretten dann von rund 8 auf knapp 12 Euro. Der Tankrabatt zeigt wohl nicht ganz den Effekt, den er haben sollte. Das Deutsche Institut für Wirtschaftsforschung sagt, die Steuersenkung wird nur in Teilen an die Verbraucher weitergegeben. Jana Klonikowski.
6: Seit Anfang des Monats gibt es den Tankrabatt wieder und durch diese Steuersenkung sollten die Preise an den Zapfsäulen um gut 17 Cent pro Liter purzeln. Die Realität sieht aber anders aus, da sind es im Schnitt nur 10 bis 11 Cent. Ob und wie stark der Tankrabatt weitergegeben wird, hängt von Raffinerien und Großhändlern und dem Wettbewerb ab, heißt es vom DIW. Die Experten fordern das Bundeskartellamt auf, da noch stärker draufzuschauen.
4: In Deutschland wird wieder mehr gehustet und geschnieft. Mit den sinkenden Temperaturen geht die Erkältungssaison los. Laut RKI müssen wieder mehr Menschen mit Atemwegsinfekten zum Arzt. Neben der klassischen Grippe nehmen auch Corona-Fälle leicht zu. Das sei aber üblich für diese Jahreszeit. Die Negativserie der TSG Hoffenheim geht weiter. In der Europa League gab es gegen Beşiktaş aus der Türkei ein 2:3. Es ist die vierte Pflichtspielniederlage in Folge. Besser lief's für Bayer Leverkusen beim 4:0 in Polen gegen Lech Posen. Und zum Conference League Auftakt hat der SC Freiburg einen 3:2 Sieg gegen den tschechischen Club Jablonec geholt.
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